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1: Ich bin Christian Lang. Tanken soll ab heute wieder billiger werden. Seit heute gilt der zweite Tankrabatt in diesem Jahr. Bis zum Jahresende werden die Energiesteuern auf Benzin und Diesel gesenkt. Unterm Strich um knapp 17 Cent pro Liter. Claudia Wächter berichtet.
2: Tanken ohne Frustattacken, das wünschen sich wohl viele, zumal es im September an der Zapfsäule so teuer war wie nie. Und die Mineralölwirtschaft verspricht, wir geben den Rabatt auch sofort weiter. Die Frage ist allerdings, ob das 1:1 passiert. Viele, auch der ADAC, vermuten, dass wieder einmal ein Teil verpufft. Und Kritiker sagen vom Rabatt würden auch Gutverdiener profitieren. Der sei also ungerecht.
1: Bei dem mutmaßlichen Angreifer einer Fly-Dubai-Maschine, die von Dubai nach Tel Aviv unterwegs war, soll es sich um einen Einzeltäter handeln. Das berichtet ein israelischer Sender unter Berufung auf Sicherheitskreise. Nach Angaben von Ministerpräsident Netanyahu hatte einer der Piloten mit einem Messer auf seinen Kollegen eingestochen. Er habe offenbar versucht, das Flugzeug zum Absturz zu bringen. Wer keine Kinder hat, muss ab Januar wohl mehr für die Pflegeversicherung zahlen. Das Bundeskabinett hat die umstrittene Pflegereform gebilligt. Die Zusatzbeiträge für Kinderlose sollen damit von 0,6 auf 0,9% steigen. Daneben hat das Kabinett auch beschlossen, dass Attacken auf Busfahrer, Zugbegleiter, Polizisten und Klinikpersonal künftig schärfer bestraft werden sollen. Das Stolpersteinverbot in Heidenau stößt auf großen Widerstand. Eine Petition dagegen haben inzwischen mehr als 100.000 Menschen unterschrieben. Gestartet wurde sie von der Vereinigung der Verfolgten des Naziregimes. Sprecher Niklas Dreto.
3: Es geht darum, dass diese Form des Gedenkens einfach weiterhin möglich ist. Es sind noch nicht alle Biografien von Verfolgten des Naziregimes erforscht und das wird auch sicherlich weiterhin so bleiben. Und dass diese Möglichkeit bestehen bleibt, ist einfach sehr wichtig, weil das eben so eine lebendige Form der Erinnerung ist und es da auch ein übergenerationales bürgerschaftliches Engagement in dieser Sache gibt.
1: Heidenau hält an seiner Entscheidung fest, verwehrt sich jedoch entschieden gegen Darstellungen, dass die Stadt die Opfer des Holocaust verhöhnen wolle. Im dritten Anlauf will der neue Bundestrainer Jürgen Klopp endlich den ersten Sieg einfahren. Die deutsche Fußballnationalmannschaft trifft heute Abend in München auf Serbien. Gelingt wieder kein Sieg, wäre Klopp der erste DFB-Cheftrainer, der keine seiner ersten drei Partien gewinnen konnte. Anpfiff ist um 20.45 Uhr.
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4: Meist nur leicht bewölkt oder sternenklar bei Temperaturen zwischen 11 und 7 Grad. Der Donnerstag zeigt sich dann richtig freundlich wieder. Am Nachmittag ein paar dickere Wolken, trotzdem trocken bei bis zu 25 Grad. Wenn Regen, dann eher so Richtung Freitagabend und bei 11 bis 20 Grad wird's auch etwas kühler.

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2: Ich bin Christian Lang. Tanken soll ab heute wieder billiger werden, denn um Mitternacht ist der zweite Tankrabatt gestartet. Bis Jahresende werden Energiesteuern auf Benzin und Diesel gesenkt, und zwar um 17 Cent pro Liter. Claudia Wächter, müssen wir da heute mit langen Schlangen an den Tankstellen rechnen?
3: Ja, doch, das kann ich mir gut vorstellen. Also ein Puffer auf dem Weg zur Arbeit ist sicher keine schlechte Idee. Viele wollen heute sicher voll tanken, zumal die Preise ja auch um 12 Uhr mittags vermutlich wieder raufgehen werden. Das kennen wir mittlerweile ja alle. Und darauf zu spekulieren, dass in ein paar Tagen die Preise noch stärker sinken, tja, das könnte auch schief gehen.
2: Außenminister Wadefuhl hat sich erleichtert über den Ausgang des gewaltsamen Vorfalls im Cockpit eines Fly-Dubai-Flugs geäußert. Der Flieger war auf dem Weg von Dubai nach Tel Aviv. Er habe mit großem Schrecken von dem versuchten Entführungsfall des Flugzeugs erfahren.
4: Wir sind alle das tiefste erschrocken, dass ein derartig schrecklicher Anschlag auf eine mit Israelis besetzte Maschine versucht wurde. Es ist der Tapferkeit des Piloten und weiterer Passagiere zu verdanken, dass dieser Absturz in letzter Sekunde verhindert werden konnte.
2: Der Bundesgerichtshof beschäftigt sich heute mit einer Preiserhöhung für Amazon Prime in Deutschland. Die Verbraucherzentrale NRW ist dagegen vorgegangen und war vor Gericht erfolgreich. Das Landgericht und das Oberlandesgericht Düsseldorf erklärten eine Klausel zur Preisanpassung für unwirksam. Amazon legte dagegen Revision in Karlsruhe ein. Ob es heute schon ein Urteil gibt, ist unklar. Das Stolpersteinverbot in Heidenau stößt auf großen Widerstand. Eine Petition dagegen haben inzwischen mehr als 100.000 Menschen unterschrieben. Gestartet wurde sie von der Vereinigung der Verfolgten des Naziregimes. Sprecher Niklas Dreto.
5: Es geht darum, dass diese Form des Gedenkens einfach weiterhin möglich ist. Es sind noch nicht alle Biografien von Verfolgten des Naziregimes erforscht und das wird auch sicherlich weiterhin so bleiben. Und dass diese Möglichkeit bestehen bleibt, ist einfach sehr wichtig, weil das eben so eine lebendige Form der Erinnerung ist und es da auch ein übergenerationales bürgerschaftliches Engagement in dieser Sache gibt.
2: Heidenau hält an seiner Entscheidung fest, verwehrt sich jedoch entschieden gegen Darstellungen, dass die Stadt die Opfer des Holocaust verhöhnen wolle. Jonas Urbik vom FC Bayern München gibt gegen Serbien sein Debüt im Tor der deutschen Fußballnationalmannschaft. Bundestrainer Klopp kündigte den Einsatz des 23-jährigen Bayern-Keepers an, machte aber keine weiteren Angaben zur Aufstellung. Wer Kapitän wird, bleibt offen. Gnabry und Wirtz sind die Top-Kandidaten. Deutschland steht in der Nations League nach 2 Spielen auf Platz 3. Serbien ist noch punktlos.
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6: Meist nur leicht bewölkt oder sternklar bei Temperaturen zwischen 11 und 7 Grad. Der Donnerstag zeigt sich dann richtig freundlich wieder. Am Nachmittag ein paar dickere Wolken, trotzdem trocken bei bis zu 25 Grad. Wenn Regen, dann eher so Richtung Freitagabend und bei 11 bis 20 Grad wird es auch etwas kühler.
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1: Ich bin Christian Lang. Seit Mitternacht gilt erneut ein Tankrabatt. 3 Monate lang werden die Energiesteuern auf Benzin und Diesel gesenkt. Das macht 16,7 Cent pro Liter aus. Ob die Ersparnis komplett bei den Autofahrern ankommt, ist noch nicht klar. Die Tankstellen müssen ihre Preise nicht zwingend senken. Erwartet wird aber, dass viele Tankstellen ihre Preise frühzeitig anpassen. 1,5 Wochen nach der Berlin-Wahl starten heute Gespräche zur Regierungsbildung. Spitzenvertreter von Linken, Grünen und SPD kommen zu einem Vorgespräch zusammen. Ziel ist eine gemeinsame Linie im Umgang mit Antisemitismus, Rassismus und organisierter Kriminalität. Eine Voraussetzung für mögliche Sondierungsgespräche. Hintergrund sind umstrittene Vorfälle in der Linken. Der Bund der Steuerzahler stellt heute in Berlin sein neues Schwarzbuch 2026-2027 vor. Darin listet der Verband 100 Fälle auf, in denen Bund, Länder und Kommunen nach seiner Ansicht sorglos mit Steuergeld umgehen. Im Fokus stehen diesmal staatliche Förderprogramme. Der Verband kritisiert unter anderem komplizierte Verfahren, mögliche Folgekosten für Kommunen und zu wenig Transparenz. Das Stolpersteinverbot in Heidenau stößt auf großen Widerstand. Eine Petition dagegen haben inzwischen mehr als 100.000 Menschen unterschrieben. Gestartet wurde sie von der Vereinigung der Verfolgten des Naziregimes. Sprecher Niklas Dreto.
2: Es geht darum, dass diese Form des Gedenkens einfach weiterhin möglich ist. Es sind noch nicht alle Biografien von Verfolgten des Naziregimes erforscht und das wird auch sicherlich weiterhin so bleiben. Und dass diese Möglichkeit bestehen bleibt, ist einfach sehr wichtig, weil das eben so eine lebendige Form der Erinnerung ist und es da auch ein übergenerationales bürgerschaftliches Engagement in dieser Sache gibt.
1: Heidenau hält an seiner Entscheidung fest, verwehrt sich jedoch entschieden gegen Darstellungen, dass die Stadt die Opfer des Holocaust verhöhnen wolle. Im dritten Anlauf will Bundestrainer Jürgen Klopp endlich den ersten Sieg einfahren. Die deutsche Fußballnationalmannschaft trifft am Abend in München auf Serbien. Thomas Bremser berichtet.
3: Von Druck ist bei Jürgen Klopp nicht zu spüren. Gut gelaunt präsentiert er sich in München und verweist immer wieder darauf, dass das Team Zeit brauche. Ein neu zusammengestelltes Ballett renne sich schließlich nach 4 Tagen auch noch über den Haufen. Im Tor steht erstmals Bayerns Ersatzkeeper Jonas Urbich. Abwehrspieler Nico Schlotterbeck muss dagegen verletzt abreisen. Gegner Serbien hat die ersten beiden Spiele verloren und wird sich wohl auf die Defensive konzentrieren, ähnlich wie Griechenland.
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1: Ich bin Christian Lang. Guten Morgen. Tanken soll ab heute wieder billiger werden, denn um Mitternacht ist der zweite Tankrabatt gestartet. Bis Jahresende werden Energiesteuern auf Benzin und Diesel gesenkt, und zwar um 17 Cent pro Liter. Claudia Wächter, müssen wir da heute mit langen Schlangen an den Tankstellen rechnen?
2: Ja, doch, das kann ich mir gut vorstellen. Also ein Puffer auf dem Weg zur Arbeit ist sicher keine schlechte Idee. Viele wollen heute sicher voll tanken, zumal die Preise ja auch um 12 Uhr mittags vermutlich wieder raufgehen werden. Das kennen wir mittlerweile ja alle. Und darauf zu spekulieren, dass in ein paar Tagen die Preise noch stärker sinken, tja, das könnte auch schief gehen.
1: 1,5 Wochen nach der Berlin-Wahl nehmen heute die Gespräche zur Regierungsbildung Fahrt auf. Spitzenpolitiker von Linken, Grünen und SPD treffen sich zu einem ersten Vorgespräch. Im Mittelpunkt steht eine gemeinsame Linie gegen Antisemitismus, Rassismus und organisierte Kriminalität. Das gilt als Voraussetzung für weitere Sondierungen. Auslöser sind umstrittene Vorfälle in der Linkspartei. Der Bundesgerichtshof prüft heute eine umstrittene Preiserhöhung für Amazon Prime in Deutschland. Die Verbraucherzentrale NRW hatte dagegen geklagt und das mit Erfolg. Landgericht und Oberlandesgericht Düsseldorf stuften eine Klausel zur Preisanpassung als unwirksam ein. Amazon will das nicht akzeptieren und hat Revision in Karlsruhe eingelegt. Ob bereits heute ein Urteil fällt, ist offen. Das Stolpersteinverbot in Heidenau stößt auf großen Widerstand. Eine Petition dagegen haben inzwischen mehr als 100.000 Menschen unterschrieben. Gestartet wurde sie von der Vereinigung der Verfolgten des Naziregimes. Sprecher Niklas Dreto.
3: Es geht darum, dass diese Form des Gedenkens einfach weiterhin möglich ist. Es sind noch nicht alle Biografien von Verfolgten des Naziregimes erforscht und das wird auch sicherlich weiterhin so bleiben. Und dass diese Möglichkeit bestehen bleibt, ist einfach sehr wichtig, weil das eben so eine lebendige Form der Erinnerung ist und es da auch ein übergenerationales bürgerschaftliches Engagement in dieser Sache gibt.
1: Heidenau hält an seiner Entscheidung fest, verwehrt sich jedoch entschieden gegen Darstellungen, dass die Stadt die Opfer des Holocaust verhöhnen wolle. Jonas Urbik vom FC Bayern München gibt gegen Serbien sein Debüt im Tor der deutschen Fußballnationalmannschaft. Bundestrainer Klopp kündigte den Einsatz des 23-jährigen Bayern-Keepers an, machte aber keine weiteren Angaben zur Aufstellung. Wer Kapitän wird, bleibt offen. Gnabry und Wirtz sind die Top-Kandidaten. Deutschland steht in der Nations League nach 2 Spielen auf Platz 3. Serbien ist noch punktlos.
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5: Meist nur leicht bewölkt oder sternklar bei Temperaturen zwischen 11 und 7 Grad. Der Donnerstag zeigt sich dann richtig freundlich wieder. Am Nachmittag ein paar dickere Wolken, trotzdem trocken bei bis zu 25 Grad. Wenn Regen, dann eher so Richtung Freitagabend und bei 11 bis 20 Grad wird es auch etwas kühler.
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1: Mit Michael Daub, guten Morgen. Der Leipziger Stadtrat hat am Abend keine Erhöhung der Pachtgebühren für die Kleingärtner beschlossen. Die meisten hatten Zweifel an der Richtigkeit des vorausgegangenen Gutachtens. Ein neues soll nun in Auftrag gegeben werden. Tanken soll ab heute wieder billiger werden. Seit heute gilt der zweite Tankrabatt in diesem Jahr. Bis zum Jahresende werden die Energiesteuern auf Benzin und Diesel gesenkt, unterm Strich um knapp 17 Cent pro Liter. Am Leipziger Universitätsklinikum wird heute der Grundstein für ein neues Krebszentrum gelegt. Der Neubau für 129 Millionen Euro soll die Krebsmedizin in der Region räumlich zusammenführen und so verbessern. Die Muldebrücke an der A14 bei Grimma soll am 15. November gesprengt werden. Damit soll der Ersatzneubau beschleunigt werden. Für die Sprengung wird die Autobahn 3 Stunden lang gesperrt und ein 300 Meter Sperrkreis errichtet.
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2: Meist nur leicht bewölkt oder sternklar bei Temperaturen zwischen 11 und 7 Grad. Der Donnerstag zeigt sich dann richtig freundlich wieder. Am Nachmittag ein paar dickere Wolken, trotzdem trocken bei bis zu 25 Grad. Wenn Regen, dann eher so Richtung Freitagabend und bei 11 bis 20 Grad wird's auch etwas kühler.
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1: Guten Morgen auch von mir. Ein wirklich schöner Tag wartet auf uns. Ganz unaufgeregt, ein Mix aus Sonne und Wolken, angenehme Temperaturen 24, 25 Grad. Gegen Nachmittag soll sich so ein bisschen mehr zuziehen und auf den Straßen, das auch noch alles ruhig. Da haben wir noch nichts, keine Staus und Blitzer. Ich wünsche eine gute Fahrt und einen wunderschönen Donnerstag.
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0: Gebühren für Leipzigs Kleingärtner beschlossen. Eine große Mehrheit hatte Zweifel an der Richtigkeit des Gutachtens, das die neuen Preise vorgegeben hatte. Sie sollten im kommenden Jahr um gut 70% steigen, was bei einer 250 Quadratmeter Parzelle eine Erhöhung von 30 auf gut 50 Euro ergeben würde. Nachfragen des Kleingartenbeirates seien von den Gutachtern nicht beantwortet worden. Oberbürgermeister Jung will nun ein neues Gutachten in Auftrag geben. Seit Mitternacht gilt erneut ein Tankrabatt. 3 Monate lang werden die Energiesteuern auf Benzin und Diesel gesenkt. Das mache 16,7 Cent pro Liter aus. Ob die Ersparnis komplett bei den Autofahrern ankommt, ist noch nicht klar. Die Tankstellen müssen ihre Preise nicht zwingend senken. Erwartet wird aber, dass viele Tankstellen ihre Preise frühzeitig anpassen. An der Leipziger Uniklinik wird heute der Grundstein für ein großes neues Krebszentrum gelegt. Sachsens Ministerpräsident Michael Kretschmer ist auch mit dabei. Oliver Heinze mit den Einzelheiten.
1: Auf dem Areal des ehemaligen Bettenhochhauses entsteht bis Ende 2029 ein moderner Neubau für die Strahlentherapie und weitere Fachbereiche. Rund 129 Millionen Euro kostet das Vorhaben, das vom Freistaat gefördert wird. Mit dem Projekt will das Krankenhaus verschiedene Bereiche der Krebsmedizin räumlich zusammenführen. Dadurch soll die Versorgung von Tumorpatienten in der Region verbessert werden.
0: 1,5 Wochen nach der Berlin-Wahl starten heute Gespräche zur Regierungsbildung. Spitzenvertreter von Linken, Grünen und SPD kommen zu einem Vorgespräch zusammen. Ziel ist eine gemeinsame Linie im Umgang mit Antisemitismus, Rassismus und organisierter Kriminalität. Eine Voraussetzung für mögliche Sondierungsgespräche. Hintergrund sind umstrittene Vorfälle in der Linken. Die Muldebrücke an der A14 bei Grimma soll am 15. November kontrolliert gesprengt werden. Darüber hat die DGES jetzt informiert. Dafür wird die Autobahn in diesem Bereich für etwa 3 Stunden voll gesperrt. Dazu wird ein 300 Meter Sicherheitsbereich eingerichtet. Anwohner müssen ihre Häuser vorübergehend verlassen. Mit dem Vorhaben soll der Ersatzneubau der Brücke deutlich beschleunigt werden.
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3: Guten Morgen. Sonnenaufgang in Freiberg, 7:07. Ja, und zunächst bekommen wir auch nochmal viel Sonne, aber im Tagesverlauf werden die Wolken von Westen dichter. 20 bis 25 Grad die Topwerte. Morgen am Freitag meist wolkig, teils nass, 16 bis 21 Grad. Das Wochenende am Samstag, das ist ja der Feiertag, teils sonnig, teils wolkig, aber trocken. Sonntag oft sonnig, wir bleiben da um die 20 Grad. Ja, schon einiges los. Vorsicht zum einen auf der A4 Chemnitz Richtung Dresden zwischen Wilsdruf und der Raststätte Dresdner Tor. Defekte LKW, Recht- und Standspur sind blockiert. Dann die A4 Dresden Richtung Görlitz. Einpannen-LKW zwischen Ottendorf-Ogrilla und Pulsnitz auf der Standspur. Und geblitzt wird in Elsterwerda auf der Schillerstraße. Gute Fahrt!
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1: Mit Michael Daub, guten Morgen. Der Leipziger Stadtrat hat am Abend keine Erhöhung der Pachtgebühren für die Kleingärtner beschlossen. Die meisten hatten Zweifel an der Richtigkeit des vorausgegangenen Gutachtens. Ein neues soll nun folgen. Ab kommender Woche wird in Teilen der Wund- und Trafnicker Straße im Süden von Leipzig nachts die Straßenbeleuchtung abgeschaltet. Damit will die Stadt Strom sparen und in Naturschutzgebieten die Lichtverschmutzung verringern. Rund 6.200 Leipziger erhalten ab heute Post vom Sozialamt mit Fragebögen zur Mietsituation. Mit den Antworten soll der neue Mietspiegel erstellt werden. Die Teilnahme ist verpflichtend. Seit Mitternacht gilt erneut ein Tankrabatt. 3 Monate lang werden die Energiesteuern auf Benzin und Diesel gesenkt. Ob die Ersparnis komplett bei den Autofahrern ankommt, ist noch nicht klar. Und der Bund der Steuerzahler stellt heute in Berlin sein neues Schwarzbuch vor. Darin listet der Verband Fälle auf, in denen Bund, Länder und Kommunen nach seiner Ansicht sorglos mit Steuergeldern umgehen.
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3: Guten Morgen. Sonnenaufgang in Freiberg, 7:07. Ja, und zunächst bekommen wir auch nochmal viel Sonne, aber im Tagesverlauf werden die Wolken von Westen dichter. 20 bis 25 Grad die Topwerte. Morgen am Freitag meist wolkig, teils nass, 16 bis 21 Grad. Das Wochenende am Samstag, das ist ja der Feiertag, teils sonnig, teils wolkig, aber trocken. Sonntag oft sonnig, wir bleiben da um die 20 Grad. Vorsicht auf der A4 Dresden Richtung Görlitz, Pannen-LKW zwischen Ottendorf vor Griller und Pulsnitz auf der Standspur. Und in Pockau-Lengefeld ist die Ampel außer Betrieb an der Totaltankstelle. Geblitzt wird in Elsterwerda, Schillerstraße und Superblitze haben in Chemnitz, Südring an der Stolberger Straße sowie Dresden, Strehlener und Dürerstraße jeweils stadteinwärts.
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1: Guten Morgen. Ja, vor allem der Tagesstart wird ziemlich angenehm werden, ziemlich freundlich mit viel Sonnenschein. Ein paar Wolken mischen immer mal mit und die können sich im Laufe des Tages dann auch verdichten. Die Temperaturen gehen auf 24, 25 Grad rauf und auf den Straßen ist noch alles in Ordnung. Da haben wir noch nichts weiter, keine Staus und Blitzer. Eine gute Fahrt und einen wunderschönen Tag für Sie.
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2: Mit Michael Daub, guten Morgen. Ab nächste Woche wird in Teilen der Wund- und Trafnicker Straße die Straßenbeleuchtung abgeschaltet. Darüber hat die Stadtverwaltung informiert. Damit soll die Lichtverschmutzung in ökologisch sensiblen Bereichen wie dem Auwald verringert werden. Durch die Abschaltung von knapp 280 Lichtpunkten würden pro Jahr rund 83.000 Kilowattstunden Strom eingespart, hieß es. Die Verkehrssicherheit bleibe uneingeschränkt gewährleistet. Nach einem Jahr soll das Ganze ausgewertet werden. Klatsche für Oberbürgermeister Burkhard Jung und seine Verwaltung. Der Stadtrat hat am Abend nicht die geplante Erhöhung der Pachtgebühren für Leipzigs Kleingärten beschlossen. Frank Selig hat die Sitzung verfolgt.
3: Ja, die meisten Räte hatten letztlich Zweifel an der Richtigkeit des Gutachtens dazu. Weil die Preise seit 1997 nicht mehr erhöht wurden, sollte es klären, wie hoch der aktuelle Pachtzins angesetzt werden müsste. Der Kleingartenbeirat kritisierte allerdings, dass bei den verglichenen Pachtpreisen nur der niedrigste Preis als Ausreißer eliminiert worden sei und damit ein höherer Wert zustande käme. Fragen dazu seien nicht beantwortet worden. Der Oberbürgermeister will nun ein neues Gutachten in Auftrag geben, denn überprüfen dürfe er das alte von Rechts wegen nicht. Ja, und nun könnte es für die Kleingärtner sogar noch teurer werden, denn seit dem letzten Gutachten von 2024 sei ja alles viel teurer geworden, hieß es.
2: Seit Mitternacht gilt der neue Tankrabatt. 3 Monate lang sinkt die Energiesteuer auf Benzin und Diesel um rund 16,7 Cent pro Liter. Ob die Ersparnis komplett bei den Autofahrern ankommt, ist aber offen. Die Tankstellen sind nicht verpflichtet, ihre Preise zu senken. Erwartet wird dennoch, dass viele das frühzeitig tun. Rund 6.200 Leipziger bekommen demnächst Post, aber keine Sorge, sie kommt nicht vom Ordnungs-, sondern vom Sozialamt. Drin sind Fragebögen zur Mietsituation, die möglichst online beantwortet werden sollen. Mit den Antworten soll der neue Mietspiegel erstellt werden. Die Beantwortung ist verpflichtend. Bei Weigerung drohen Bußgelder bis zu 5.000 Euro. Der Bundesgerichtshof prüft heute eine umstrittene Preiserhöhung für Amazon Prime in Deutschland. Die Verbraucherzentrale NRW hatte dagegen geklagt, mit Erfolg. Landgericht und Oberlandesgericht Düsseldorf stuften eine Klausel zur Preisanpassung als unwirksam ein. Amazon will das nicht akzeptieren und hat Revision in Karlsruhe eingelegt. Ob bereits heute ein Urteil fällt, ist offen.
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4: Guten Morgen. Ja, bis zum Nachmittag noch verbreitet sonnig, dann werden die Wolken von Westen dichter. Es bleibt aber trocken bei angenehm 20 bis 25 Grad. Morgen meist wolkig, teils nass, 16 bis 21 Grad. Und das Wochenende, Samstag, ja der Feiertag, teils sonnig, teils wolkig, Sonntag oft sonnig und wir bleiben bei um die 20 Grad. Vorsicht auf der A4 Dresden Richtung Görlitz, Pannen-LKW zwischen Ottendorf vor Griller und Pulsnitz auf der Standspur.

Und Vorsicht, ein Hund auf der Fahrbahn. B174, Zschopau Richtung Chemnitz an Abfahrt Altenhain. Geblitzt wird in Elsterwerda, Schillerstraße und Superblitze haben in Chemnitz, Südring an der Stolberger Straße sowie Dresden, Strehlener und Dürerstraße jeweils stadteinwärts.

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1: Mit Michael Daub, guten Morgen. Der Leipziger Stadtrat hat am Abend keine Erhöhung der Pachtgebühren für die Kleingärtner beschlossen. Die meisten hatten Zweifel an der Richtigkeit des vorausgegangenen Gutachtens. Ein neues soll nun folgen. Ab kommender Woche wird in Teilen der Wund- und Trafnicker Straße im Süden von Leipzig nachts die Straßenbeleuchtung abgeschaltet. Damit will die Stadt Strom sparen und in Naturschutzgebieten die Lichtverschmutzung verringern. Rund 6.200 Leipziger erhalten ab heute Post vom Sozialamt mit Fragebögen zur Mietsituation. Mit den Antworten soll der neue Mietspiegel erstellt werden. Die Teilnahme ist verpflichtend. Seit Mitternacht gilt erneut ein Tankrabatt. 3 Monate lang werden die Energiesteuern auf Benzin und Diesel gesenkt. Ob die Ersparnis komplett bei den Autofahrern ankommt, ist noch nicht klar. Und der Bund der Steuerzahler stellt heute in Berlin sein neues Schwarzbuch vor. Darin listet der Verband Fälle auf, in denen Bund, Länder und Kommunen nach seiner Ansicht sorglos mit Steuergeldern umgehen.
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3: Guten Morgen. Ja, bis zum Nachmittag noch verbreitet sonnig, dann werden die Wolken von Westen dichter. Es bleibt aber trocken bei angenehm 20 bis 25 Grad. Morgen meist wolkig, teils nass, 16 bis 21 Grad. Und das Wochenende, Samstag, ja der Feiertag, teils sonnig, teils wolkig, Sonntag oft sonnig und wir bleiben bei um die 20 Grad. Vorsicht zum einen auf der A4 Chemnitz Richtung Erfurt, ein defekter Bus in der Abfahrt Gera. Und womöglich läuft noch ein Hund rum auf der B174 Tschopau Chemnitz an Abfahrt Altenhain. Geblitzt wird in Wittichenau Richtung Dürgenhausen und in Eschdorf Richtung Wünschendorf. Gute Fahrt.
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1: Einen wunderschönen guten Morgen auch von mir und auch heute gibt's wieder wunderschönes Herbstwetter mit Temperaturen so um die 22, 23 Grad mit viel Sonnenschein. Ein paar Wolken sind dabei und auf den Straßen ist alles noch ruhig. Aber Ihre Meldung gerne an die 03x800 und die 4.
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0: Eine große Mehrheit hatte Zweifel an der Richtigkeit des Gutachtens, das die neuen Preise vorgegeben hatte. Sie sollten im kommenden Jahr um gut 70% steigen, was bei einer 250 Quadratmeter Parzelle eine Erhöhung von 30 auf gut 50 Euro ergeben würde. Nachfragen des Kleingartenbeirates seien von den Gutachtern nicht beantwortet worden. Oberbürgermeister Jung will nun ein neues Gutachten in Auftrag geben. Seit Mitternacht gilt erneut ein Tankrabatt. 3 Monate lang werden die Energiesteuern auf Benzin und Diesel gesenkt. Das mache 16,7 Cent pro Liter aus. Ob die Ersparnis komplett bei den Autofahrern ankommt, ist noch nicht klar. Die Tankstellen müssen ihre Preise nicht zwingend senken. Erwartet wird aber, dass viele Tankstellen ihre Preise frühzeitig anpassen. An der Leipziger Uniklinik wird heute der Grundstein für ein großes neues Krebszentrum gelegt. Sachsens Ministerpräsident Michael Kretschmer ist auch mit dabei. Oliver Heinze mit den Einzelheiten.
1: Auf dem Areal des ehemaligen Bettenhochhauses entsteht bis Ende 2029 ein moderner Neubau für die Strahlentherapie und weitere Fachbereiche. Rund 129 Millionen Euro kostet das Vorhaben, das vom Freistaat gefördert wird. Mit dem Projekt will das Krankenhaus verschiedene Bereiche der Krebsmedizin räumlich zusammenführen. Dadurch soll die Versorgung von Tumorpatienten in der Region verbessert werden.
0: 1,5 Wochen nach der Berlin-Wahl starten heute Gespräche zur Regierungsbildung. Spitzenvertreter von Linken, Grünen und SPD kommen zu einem Vorgespräch zusammen. Ziel ist eine gemeinsame Linie im Umgang mit Antisemitismus, Rassismus und organisierter Kriminalität. Eine Voraussetzung für mögliche Sondierungsgespräche. Hintergrund sind umstrittene Vorfälle in der Linken. Die Muldebrücke an der A14 bei Grimma soll am 15. November kontrolliert gesprengt werden. Darüber hat die DGES jetzt informiert. Dafür wird die Autobahn in diesem Bereich für etwa 3 Stunden voll gesperrt. Dazu wird ein 300 Meter Sicherheitsbereich eingerichtet. Anwohner müssen ihre Häuser vorübergehend verlassen. Mit dem Vorhaben soll der Ersatzneubau der Brücke deutlich beschleunigt werden.
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3: Guten Morgen. Ja, bis zum Nachmittag noch verbreitet sonnig, dann werden die Wolken von Westen dichter. Es bleibt aber trocken bei angenehm 20 bis 25 Grad. Morgen meist wolkig, teils nass, 16 bis 21 Grad. Und das Wochenende, Samstag, ja der Feiertag, teils sonnig, teils wolkig, Sonntag oft sonnig und wir bleiben bei um die 20 Grad. Vorsicht zum einen auf der A4 Chemnitz Richtung Erfurt, ein defekter Bus in der Abfahrt Gera. Und womöglich läuft noch ein Hund rum auf der B174 Zschopau Chemnitz an Abfahrt Altenhain. Geblitzt wird in Chemnitz, Hohlweg Richtung Dresdner Straße bei Tempo 30, in Dresden Platanstraße stadteinwärts und Ortsausgang Naundorf auf der Mügelner Straße Richtung Leißnig. Gute Fahrt!

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1: Mit Michael Daub, guten Morgen. Der Leipziger Stadtrat hat am Abend keine Erhöhung der Pachtgebühren für die Kleingärtner beschlossen. Die meisten hatten Zweifel an der Richtigkeit des vorausgegangenen Gutachtens. Ein neues soll nun folgen. Ab kommender Woche wird in Teilen der Wund- und Trafnicker Straße im Süden von Leipzig nachts die Straßenbeleuchtung abgeschaltet. Damit will die Stadt Strom sparen und in Naturschutzgebieten die Lichtverschmutzung verringern. Rund 6.200 Leipziger erhalten ab heute Post vom Sozialamt mit Fragebögen zur Mietsituation. Mit den Antworten soll der neue Mietspiegel erstellt werden. Die Teilnahme ist verpflichtend. Seit Mitternacht gilt erneut ein Tankrabatt. 3 Monate lang werden die Energiesteuern auf Benzin und Diesel gesenkt. Ob die Ersparnis komplett bei den Autofahrern ankommt, ist noch nicht klar. Und der Bund der Steuerzahler stellt heute in Berlin sein neues Schwarzbuch vor. Darin listet der Verband Fälle auf, in denen Bund, Länder und Kommunen nach seiner Ansicht sorglos mit Steuergeldern umgehen.
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2: Guten Morgen. Ja, bis zum Nachmittag noch verbreitet sonnig, dann werden die Wolken von Westen dichter. Es bleibt aber trocken bei angenehm 20 bis 25 Grad. Morgen meist wolkig, teils nass, 16 bis 21 Grad. Und das Wochenende, Samstag, ja der Feiertag, teils sonnig, teils wolkig, Sonntag oft sonnig und wir bleiben bei um die 20 Grad. Vorsicht auf der 4 Dresden Richtung Chemnitz. Zwischen Dresden Flughafen und Dresden Hellerau ein Metallteil auf der mittleren Spur und ein defekter Bus auf der 4 Chemnitz Richtung Erfurt in der Abfahrt Gera. Geblitzt wird in Chemnitz, Hohlweg Richtung Dresdner Straße, in Leipzig an der Tabaksmühle und in Dresden auf der Platanstraße stadteinwärts.
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1: Doch, Augen auf, Mundwinkel hoch, denn das Wetter ist auch heute wieder wunderschönes Herbstwetter, wie es im Bilderbuch steht. Es gibt viel Sonnenschein, ein paar sehr hübsch aussehende Wolken, die mitmischen und die Temperaturen, die gehen so auf 22, 23 Grad rauf. Und der neueste Blitzer steht an der Tabaksmühle von der Aral-Tankstelle, kommt in der Zone 30. Gute Fahrt.
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3: Mit Michael Daub, guten Morgen. Ab nächste Woche wird in Teilen der Wund- und Trafnikerstraße die Straßenbeleuchtung abgeschaltet. Darüber hat die Stadtverwaltung informiert. Damit soll die Lichtverschmutzung in ökologisch sensiblen Bereichen wie dem Auwald verringert werden. Durch die Abschaltung von knapp 280 Lichtpunkten würden pro Jahr rund 83.000 Kilowattstunden Strom eingespart, hieß es. Die Verkehrssicherheit bleibe uneingeschränkt gewährleistet. Nach einem Jahr soll das Ganze ausgewertet werden. Klatsche für Oberbürgermeister Burkhard Jung und seine Verwaltung. Der Stadtrat hat am Abend nicht die geplante Erhöhung der Pachtgebühren für Leipzigs Kleingärten beschlossen. Frank Selig hat die Sitzung verfolgt.
4: Ja, die meisten Räte hatten letztlich Zweifel an der Richtigkeit des Gutachtens dazu. Weil die Preise seit 1997 nicht mehr erhöht wurden, sollte es klären, wie hoch der aktuelle Pachtzins angesetzt werden müsste. Der Kleingartenbeirat kritisierte allerdings, dass bei den verglichenen Pachtpreisen nur der niedrigste Preis als Ausreißer eliminiert worden sei und damit ein höherer Wert zustande käme. Fragen dazu seien nicht beantwortet worden. Der Oberbürgermeister will nun ein neues Gutachten in Auftrag geben, denn überprüfen dürfe er das alte von Rechts wegen nicht. Ja, und nun könnte es für die Kleingärtner sogar noch teurer werden, denn seit dem letzten Gutachten von 2024 sei ja alles viel teurer geworden, hieß es.
3: Seit Mitternacht gilt der neue Tankrabatt. 3 Monate lang sinkt die Energiesteuer auf Benzin und Diesel um rund 16,7 Cent pro Liter. Ob die Ersparnis komplett bei den Autofahrern ankommt, ist aber offen. Die Tankstellen sind nicht verpflichtet, ihre Preise zu senken. Erwartet wird dennoch, dass viele das frühzeitig tun. Rund

0: Bußgelder bis zu 5.000 Euro. Der Bundesgerichtshof prüft heute eine umstrittene Preiserhöhung für Amazon Prime in Deutschland. Die Verbraucherzentrale NRW hatte dagegen geklagt, mit Erfolg. Landgericht und Oberlandesgericht Düsseldorf stuften eine Klausel zur Preisanpassung als unwirksam ein. Amazon will das nicht akzeptieren und hat Revision in Karlsruhe eingelegt. Ob bereits heute ein Urteil fällt, ist offen.
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3: Guten Morgen. Ja, bis zum Nachmittag noch verbreitet sonnig, dann werden die Wolken von Westen dichter. Es bleibt aber trocken bei angenehm 20 bis 25 Grad. Morgen meist wolkig, teils nass, 16 bis 21 Grad. Und das Wochenende, Samstag, ja der Feiertag, teils sonnig, teils wolkig, Sonntag oft sonnig und wir bleiben bei um die 20 Grad. Vorsicht weiterhin auf der A4 Chemnitz Richtung Erfurt, in der Abfahrt Gera ein defekter Bus. Auf der A13 Berlin Richtung Dresden wird die Fahrbahn ausgebessert. Zwischen Ruhland und Ottrand ist die rechte Spur gesperrt bis heute Mittag. Und geblitzt wird auf der B101 Ortseingang Großhartmannsdorf in der Bushaltestelle Richtung Freiberg. In Meißen Wilsdrufer Straße statt einwärts, in Dresden Platanstraße statt einwärts, Chemnitz Hohlweg Richtung Dresdner Straße und in Leipzig an der Tabaksmühle bei Tempo 30. Gute Fahrt!
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1: Mit Michael Daub, guten Morgen. Der Leipziger Stadtrat hat am Abend keine Erhöhung der Pachtgebühren für die Kleingärtner beschlossen. Die meisten hatten Zweifel an der Richtigkeit des vorausgegangenen Gutachtens. Ein neues soll nun folgen. Ab kommender Woche wird in Teilen der Wund- und Trafnicker Straße im Süden von Leipzig nachts die Straßenbeleuchtung abgeschaltet. Damit will die Stadt Strom sparen und in Naturschutzgebieten die Lichtverschmutzung verringern. Rund 6.200 Leipziger erhalten ab heute Post vom Sozialamt mit Fragebögen zur Mietsituation. Mit den Antworten soll der neue Mietspiegel erstellt werden. Die Teilnahme ist verpflichtend. Seit Mitternacht gilt erneut ein Tankrabatt. 3 Monate lang werden die Energiesteuern auf Benzin und Diesel gesenkt. Ob die Ersparnis komplett bei den Autofahrern ankommt, ist noch nicht klar. Und der Bund der Steuerzahler stellt heute in Berlin sein neues Schwarzbuch vor. Darin listet der Verband Fälle auf, in denen Bund, Länder und Kommunen nach seiner Ansicht sorglos mit Steuergeldern umgehen.
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2: Guten Morgen. Ja, bis zum Nachmittag noch verbreitet sonnig, dann werden die Wolken von Westen dichter. Es bleibt aber trocken bei angenehm 20 bis 25 Grad. Morgen meist wolkig, teils nass, 16 bis 21 Grad. Und das Wochenende, Samstag, ja der Feiertag, teils sonnig, teils wolkig, Sonntag oft sonnig und wir bleiben da um die 20 Grad. Vorsicht weiterhin auf der A4 Chemnitz Richtung Erfurt, in der Abfahrt Gera ein defekter Bus. A14 Dresden Richtung Leipzig, defekter LKW zwischen Döbeln Ost und Döbeln Nord, rechte Spur ist vorübergehend gesperrt. Außerdem ist auf der A14 ein Schwan zwischen Grimma und Klinger. Ungesicherte Unfallstelle A38 alle Richtung Leipzig, Leipzig Süd. Und geblitzt wird auf der B101 Ortseingang Großhartmannsdorf in der Bushaltestelle Richtung Freiberg. In Meißen Wilsdruffer Straße statt einwärts, in Dresden Platanstraße statt einwärts, Chemnitz Hohlweg Richtung Dresdner Straße und in Leipzig an der Tabaksmühle bei Tempo 30. Gute Fahrt.
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2: Mit Michael Daub, guten Tag. Der Tankrabatt hat zum Start auch in Leipzig für deutlich sinkende Spritpreise gesorgt. So kostete der Liter E10 laut einem Online-Portal meist zwischen 1,94 und 2 Euro, Diesel zwischen 2,08 Euro und 2,17 Euro. Kritik kommt dennoch aus der sächsischen Wirtschaft. Die Steuersenkung von knapp 17 Cent pro Liter helfe nur kurzfristig.

0: Der Leipziger Stadtrat hat gestern Abend auf Antrag der Grünen beschlossen, Brillen mit nicht sichtbaren Kameras in kommunalen Schwimmhallen und Saunen verbieten zu lassen. Frank Selig weiß mehr.
1: Zwar gäbe es laut den Hausordnungen dort bereits ein Verbot zum Fotografieren und Filmen, das sei aber zu wenig. Nun soll das Tragen der sogenannten Smart Glasses nochmal explizit verboten werden. Zuletzt hatte es deutschlandweit in Bädern immer häufiger Verstöße gegen die Intimsphäre von Besuchern gegeben. Viele Deutsche und natürlich auch viele Leipziger empfinden das als großes Problem.
0: Die Partei veranstaltet übermorgen einen Bundesparteitag in Leipzig. 60.000 Mitglieder wurden eingeladen, um im Werk 2 einen neuen Bundesvorstand zu wählen. Angesichts der zu erwartenden Massen gehe man von einer baldigen Machtübernahme in Deutschland aus, erklärte ein Sprecher der Satirepartei im Vorfeld. Schließlich hätten 1989 auch nur ein paar Demos mit bis zu 70.000 Teilnehmern auf dem Leipziger Ring genügt, um das damalige System in der DDR zu stürzen. Gestern hat sich das Bundeskabinett ja auf eine Pflegereform geeinigt. Dazu kommt jetzt Kritik von der Krankenkasse DAK, deren Chef Storm sagte, bei der geplanten Anhebung der Beitragssätze für Kinderlose sei man in einer verfassungsrechtlich bedenklichen Dimension angekommen. Die Regierung will den Pflegebeitrag für Kinderlose 2027 um 0,3 Prozentpunkte auf 4,5% anheben. Der Tech-Milliardär Elon Musk soll wieder für die US-Regierung arbeiten. Er soll die amerikanische Kriegsführung der Zukunft mitgestalten. Verteidigungsminister Hegseth hat ein entsprechendes Forschungsprojekt angekündigt, das Musk leiten soll. Ergebnisse erwartet der Pentagon-Chef binnen 120 Tagen.
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3: Guten Morgen. Ja, bis zum Nachmittag noch verbreitet sonnig, dann werden die Wolken von Westen dichter. Es bleibt aber trocken bei angenehm 20 bis 25 Grad. Morgen meist wolkig, teils nass, 16 bis 21 Grad. Und das Wochenende, Samstag, ja der Feiertag, teils sonnig, teils wolkig, Sonntag oft sonnig und wir bleiben bei um die 20 Grad. Vorsicht weiterhin auf der A4 Chemnitz Richtung Erfurt, in der Abfahrt Gera ein defekter Bus. A14 Dresden Richtung Leipzig, defekter LKW zwischen Döbeln-Ost und Döbeln-Nord, rechte Spur ist vorübergehend gesperrt. Außerdem ist auf der 14 ein Schwan zwischen Grimma und Klinger. Ungesicherte Unfallstelle A38 Halle Richtung Leipzig, Leipzig Süd. Und geblitzt wird auf der B101 Ortseingang Großhartmannsdorf in der Bushaltestelle Richtung Freiberg. In Meißen Wilstrupfer Straße statt einwärts, in Dresden Platanstraße statt einwärts, Chemnitz Hohlweg Richtung Dresdner Straße und in Leipzig an der Tabaksmühle bei Tempo 30. Gute Fahrt!

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1: Guten Morgen. Ja, bis zum Nachmittag noch verbreitet sonnig, dann werden die Wolken von Westen dichter. Es bleibt aber trocken bei angenehm 20 bis 25 Grad. Morgen meist wolkig, teils nass, 16 bis 21 Grad. Und das Wochenende, Samstag, ja der Feiertag, teils sonnig, teils wolkig, Sonntag oft sonnig und wir bleiben bei um die 20 Grad. Vorsicht weiterhin auf der A4 Chemnitz Richtung Erfurt, in der Abfahrt Gera ein defekter Bus. A14 Dresden Richtung Leipzig, defekter LKW zwischen Döbeln-Ost und Döbeln-Nord, rechte Spur ist vorübergehend gesperrt. Außerdem ist auf der A14 ein Schwan zwischen Grimma und Klinga. Ungesicherte Unfallstelle A38 alle Richtung Leipzig, Leipzig Süd. Und geblitzt wird auf der B101 Ortseingang Großhartmannsdorf in der Bushaltestelle Richtung Freiberg. In Meißen Wilsdruffer Straße stadteinwärts, in Dresden Platanstraße stadteinwärts, Chemnitz Hohlweg Richtung Dresdner Straße und in Leipzig an der Tabaksmühle bei Tempo 30. Gute Fahrt!
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2: Mit Michael Daub, guten Tag. Das neue Leipziger Stadtlogo und Corporate Design hat es ins Schwarzbuch für Steuergeldverschwendung geschafft. Der Bund der Steuerzahler kritisiert die mangelnde Transparenz sowie die Kostenexplosion. Ursprünglich sei dafür ein Budget von 50.000 Euro vorgesehen gewesen. Am Ende kletterten die Kosten auf fast eine Dreiviertelmillion Euro. Das Geld war zu großen

0: Ab sofort sollen nur noch Fahrzeuge angeschafft werden, die über Sicherheitskabinen für die Fahrer verfügen. Eine Nachrüstung der alten Fahrzeuge wird es aber nicht geben, denn bei einem Umbau würde ihre Betriebserlaubnis erlöschen und müsste neu beantragt werden. Und da im Stadtgebiet auch noch ganz verschiedene Bustypen im Einsatz seien, müsste das dann für jeden gemacht werden. Dies sei aber zu aufwendig und zu teuer, hieß es.
1: An der Leipziger Uniklinik wird heute Mittag der Grundstein für das große neue Krebszentrum gelegt. Für rund 129 Millionen Euro entsteht bis Ende 2029 ein moderner Neubau für die Strahlentherapie und weitere Fachbereiche. Mit dem Projekt führt das Krankenhaus seine verschiedenen Krebsmedizinbereiche räumlich zusammen. Dadurch soll die Versorgung von Patienten in der Region verbessert werden. Der Pilot, der gestern bei einem gewaltsamen Zwischenfall auf einem Flug von Dubai nach Tel Aviv verletzt worden war, ist in stabilem Zustand. Der indische Flugkapitän werde in einem saudi-arabischen Krankenhaus behandelt, hieß es von der zuständigen indischen Botschaft. Der Mann war von einem Kollegen mit einem Messer verletzt worden, leistete aber Widerstand. Israels Ministerpräsident Netanyahu nannte ihn einen wahren Helden. Die Alpengletscher sind zunehmend in Gefahr durch den Klimawandel. In der Schweiz ist das Eisvolumen in diesem Jahr um rund 5,5% geschmolzen. Das berichtet ein Forschungsnetzwerk. Nur im Jahr 2022 sei der Verlust noch größer gewesen. Der Tech-Milliardär Elon Musk soll wieder für die US-Regierung arbeiten. Er soll die amerikanische Kriegsführung der Zukunft mitgestalten. Verteidigungsminister Hegseth hat ein entsprechendes Forschungsprojekt angekündigt, das Musk leiten soll. Ergebnisse erwartet der Pentagon-Chef binnen 120 Tagen.
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3: Zwischen Spätsommer und goldenem Herbst geht's heute freundlich weiter. Sonne und lockere Wolken wechseln sich ab. Es ist überall trocken, geht auf 20 bis 25 Grad rauf. Morgen dann runter auf 16 bis 21 Grad höchstens. Dazu mehr und mehr Wolken aus Richtung Westen bringen die gelegentlich auch schon Schauer mit. Und es weht ein frischer Nordwestwind. Wochenende dann wieder trockener. A38, Halle Richtung Leipzig, Vorsicht, zwischen Leipzig-Neuer Hart und Leipzig-Süd ein Unfall in der Baustelle. Und die neuesten Blitzer, B2 Richtung Bad Düben am Roten Haus, B169 zwischen Plesser und Lauchhammer in der 70er-Zone, Görlitz-Melanchthon-Straße stadtauswärts, es blitzt in Chemnitz, Friedrich-Henel-Straße und in Leipzig, Schönauer Straße stadtauswärts von der Brücke aus.
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1: Zwischen Spätsommer und goldenem Herbst geht's heute freundlich weiter. Sonne und lockere Wolken wechseln sich ab. Es ist überall trocken, geht auf 20 bis 25 Grad rauf. Morgen dann runter auf 16 bis 21 Grad höchstens. Dazu mehr und mehr Wolken aus Richtung Westen bringen die gelegentlich auch schon Schauer mit. Und es weht ein frischer Nordwestwind. Wochenende dann wieder trockener. A38, Halle Richtung Leipzig. Vorsicht, zwischen Leipzig-Neue Hart und Leipzig-Süd ein Unfall in der Baustelle. Und die neuesten Blitzer, B2 Richtung Bad Düben am Roten Haus. B169 zwischen Plesser und Lauchhammer in der 70er-Zone. Görlitz-Melanchthon-Straße stadtauswärts. Es blitzt in Chemnitz, Friedrich-Henel-Straße und in Leipzig, Schönauer-Straße stadtauswärts von der Brücke aus.
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4: Mit Michael Daub, guten Tag. Der Tankrabatt hat zum Start auch in Leipzig für deutlich sinkende Spritpreise gesorgt. So kostete der Liter E10 laut einem Online-Portal meist zwischen 1,94 und 2 Euro, Diesel zwischen 2,08 und 2,17 Euro. Kritik kommt dennoch aus der sächsischen Wirtschaft. Die Steuersenkung von knapp 17 Cent pro Liter helfe nur kurzfristig. Experten glauben, dass der Rabatt nur kurzfristig entlaste. Die strukturellen Ursachen hoher Energie- und Kraftstoffpreise würden dadurch nicht beseitigt. Bis Jahresende werden die Energiesteuern auf Benzin und Diesel gesenkt. Ob die Ersparnis komplett bei den Autofahrern ankommt, ist noch nicht klar. Der Leipziger Stadtrat hat gestern Abend auf Antrag der Grünen beschlossen, Brillen mit nicht sichtbaren Kameras in kommunalen Schwimmhallen und Saunen verbieten zu lassen. Frank Selig weiß mehr.
5: Zwar gäbe es laut den Hausordnungen dort bereits ein Verbot zum Fotografieren und Filmen, das sei aber zu wenig. Nun soll das Tragen der sogenannten Smart Glasses nochmal explizit verboten werden. Zuletzt hatte es deutschlandweit in Bädern immer häufiger Verstöße gegen die Intimsphäre von Besuchern gegeben. Viele Deutsche und natürlich auch viele Leipziger empfinden das als großes Problem.
4: Die Partei veranstaltet übermorgen einen Bundesparteitag in Leipzig. 60.000 Mitglieder wurden eingeladen, um im Werk 2 einen neuen Bundesvorstand zu wählen. Angesichts der zu erwartenden Massen gehe man von einer baldigen Machtübernahme in Deutschland aus.

0: Ministerienchef Storm sagte, bei der geplanten Anhebung der Beitragssätze für Kinderlose sei man in einer verfassungsrechtlich bedenklichen Dimension angekommen. Die Regierung will den Pflegebeitrag für Kinderlose 2027 um 0,3 Prozentpunkte auf 4,5% anheben. Der Tech-Milliardär Elon Musk soll wieder für die US-Regierung arbeiten. Er soll die amerikanische Kriegsführung der Zukunft mitgestalten. Verteidigungsminister Hegseth hat ein entsprechendes Forschungsprojekt angekündigt, das Musk leiten soll. Ergebnisse erwartet der Pentagon-Chef binnen 120 Tagen.
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3: Sonnig und höchstens locker bewölkt geht's hier durch den Donnerstag. Es ist überall trocken, Temperaturen knapp über 20 Grad und bis zu 25 sind auch noch drin. Ab morgen wird's dann kühler, 16 bis 21 Grad maximal. Es ziehen viele Wolken rein aus Richtung Westen, bringen die stellenweise auch Regen mit und es wird windig. Das Wochenende dann wieder freundlicher und trockener. An den Temperaturen ändert sich aber erstmal nichts. Es stockt derzeit auf der A14 Dresden Richtung Leipzig zwischen Mutschen und Grimma. Im Kreis Nordsachsen auf der S24 eine ungesicherte Unfallstelle. Vorsicht zwischen Luppa und Wermsdorf. Und in Dresden Rosenstraße, Ecke Ammonstraße derzeit ein Unfall an der Bahnunterführung. Die Straße ist hier blockiert. Es wird geblitzt auf der B169 zwischen Plesser und Lauchhammer in der 70er-Zone. Görlitz, Melanchthonstraße stadtauswärts. Außerdem in Lingenfeld, Treunsche Straße stadtauswärts. Und Leipzig-Schönauer Straße stadtauswärts von der Brücke sowie in Dresden-Lockwitz, Tögelstraße, 30er-Zone kurz vorm Bäcker.
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1: Sonnig und höchstens locker bewölkt geht's hier durch den Donnerstag. Es ist überall trocken, Temperaturen knapp über 20 Grad und bis zu 25 sind auch noch drin. Ab morgen wird's dann kühler, 16 bis 21 Grad maximal. Es ziehen viele Wolken rein aus Richtung Westen, bringen die stellenweise auch Regen mit und es wird windig. Das Wochenende dann wieder freundlicher und trockener. An den Temperaturen ändert sich aber erstmal nichts. Es stockt derzeit auf der A14 Dresden Richtung Leipzig zwischen Mutschen und Grimma. Im Kreis Nordsachsen auf der S24 eine ungesicherte Unfallstelle. Vorsicht zwischen Luppau und Wermsdorf. Und in Dresden Rosenstraße, Ecke Ammonstraße derzeit ein Unfall an der Bahnunterführung. Die Straße ist hier blockiert. Es wird geblitzt auf der B169 zwischen Plesser und Lauchhammer in der 70er-Zone. Görlitz, Melanchthonstraße stadtauswärts. Außerdem in Lingenfeld, Treunsche Straße stadtauswärts. Und Leipzig-Schönauer Straße stadtauswärts von der Brücke sowie in Dresden-Lockwitz, Tögelstraße, 30er-Zone kurz vorm Bäcker.
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1: Mit Michael Daub, guten Tag. Das neue Leipziger Stadtlogo und Corporate Design hat es ins Schwarzbuch für Steuergeldverschwendung geschafft. Der Bund der Steuerzahler kritisiert die mangelnde Transparenz sowie die Kostenexplosion. Ursprünglich sei dafür ein Budget von 50.000 Euro vorgesehen gewesen. Am Ende kletterten die Kosten auf fast eine Dreiviertelmillion Euro. Das Geld war zu großen Teilen allerdings auch in die neue Webseite der Stadt geflossen. Die Einführung und die hohen Kosten hatten für große Diskussionen gesorgt. Nach wiederholten Angriffen auf Leipziger Busfahrer hat der Stadtrat am Abend eine wichtige Entscheidung getroffen, um sie besser zu schützen. Clarissa Kunert mit den Einzelheiten.
2: Ab sofort sollen nur noch Fahrzeuge angeschafft werden, die über Sicherheitskabinen für die Fahrer verfügen. Eine Nachrüstung der alten Fahrzeuge wird es aber nicht geben, denn bei einem Umbau würde ihre Betriebserlaubnis erlöschen und müsste neu beantragt werden. Und da im Stadtgebiet auch noch ganz verschiedene Bustypen im Einsatz seien, müsste das dann für jeden gemacht werden. Dies sei aber zu aufwendig und zu teuer, hieß es.
1: An der Leipziger Uniklinik wird heute Mittag der Grundstein für das große neue Krebszentrum gelegt. Für rund 129 Millionen Euro entsteht bis Ende 2029 ein moderner Neubau für die Strahlentherapie und weitere Fachbereiche. Mit dem Projekt führt das Krankenhaus seine verschiedenen Krebsmedizinbereiche räumlich zusammen. Dadurch soll die Versorgung von Patienten in der Region verbessert werden. Der Pilot, der gestern bei einem gewaltsamen Zwischenfall auf einem Flug von Dubai nach Tel Aviv verletzt worden war, ist in stabilem Zustand. Der indische Flugkapitän werde in einem saudi-arabischen Krankenhaus behandelt, hieß es von der zuständigen indischen Botschaft. Der Mann war von einem Kollegen mit einem Messer verletzt worden, leistete aber Widerstand. Israels Ministerpräsident Netanyahu nannte ihn einen wahren Helden. Die Alpengletscher sind zunehmend in Gefahr durch den Klimawandel. In der Schweiz ist das Eisvolumen in diesem Jahr um rund 5,5% geschmolzen. Das berichtet ein Forschungsnetzwerk. Nur im Jahr 2022 sei der Verlust noch größer gewesen. Der Tech-Milliardär Elon Musk soll wieder für die US-Regierung arbeiten. Er soll die amerikanische Kriegsführung der Zukunft mitgestalten. Verteidigungsminister Hegseth hat ein entsprechendes Forschungsprojekt angekündigt, das Musk leiten soll. Ergebnisse erwartet der Pentagon-Chef binnen 120 Tagen.
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3: Sonnig und höchstens locker bewölkt geht's hier durch den Donnerstag. Es ist überall trocken, Temperaturen knapp über 20 Grad und bis zu 25 sind auch noch drin. Ab morgen wird's dann kühler, 16 bis 21 Grad maximal. Es ziehen viele Wolken rein aus Richtung Westen, bringen die stellenweise auch Regen mit und es wird windig. Das Wochenende dann wieder freundlicher und trockener. An den Temperaturen ändert sich aber erstmal nichts. Achtung bitte, A14 Leipzig Richtung Halle zwischen Leipzig Messegelände und Mitte. Hier liegt ein Spanngurt. Im Kreis Nordsachsen ist die S24 zwischen Luppa und Wermsdorf nach einem Unfall vollgesperrt. Und im Kreis Sächsische Schweiz-Osterzgebirge Vollsperrung der S154 zwischen Rugiswalde und dem Abzweig nach Schönbach. Hier brennt ein PKW, die Feuerwehr ist im Einsatz. Es blitzt in Lengenfeld, Treunsche Straße statt auswärts, Chemnitz, Kalkstraße statt einwärts, dann Dresden-Lockwitz, Tögelstraße, der Superblitzer in der 30er-Zone und Zwickau, äußere Dresdner Straße stadteinwärts sowie Leipzig, Max-Liebermann-Straße ebenfalls stadteinwärts.

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1: Sonnig und höchstens locker bewölkt geht's hier durch den Donnerstag. Es ist überall trocken, Temperaturen bis zu 25 Grad sind hier heute noch zu erwarten. Ab morgen wird's dann kühler, 16 bis 21 Grad maximal. Es ziehen viele Wolken rein aus Richtung Westen, bringen die stellenweise auch Regen mit. Und es wird windig, das Wochenende dann wieder freundlicher und trockener. An den Temperaturen ändert sich aber erstmal nichts. Achtung bitte, A14 Leipzig Richtung Halle, zwischen Leipzig Messegelände und Mitte, hier liegt ein Spanngurt. Im Kreis Nordsachsen ist die S24 zwischen Luppa und Wermsdorf nach einem Unfall voll gesperrt. Und im Kreis Sächsische Schweiz-Osterzgebirge Vollsperrung der S154 zwischen Rugiswalde und dem Abzweig nach Schönbach. Hier brennt ein PKW, die Feuerwehr ist im Einsatz. Es blitzt in Lengenfeld, Treunsche Straße statt auswärts, Chemnitz, Kalkstraße statt einwärts, dann Dresden-Lockwitz, Högelstraße, der Superblitzer in der 30er-Zone und Zwickau, äußere Dresdner Straße statt einwärts, sowie Leipzig, Max-Liebermann-Straße ebenfalls statt einwärts.
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2: Mit Michael Daub, guten Tag. Das neue Leipziger Stadtlogo und Corporate Design hat es ins Schwarzbuch für Steuergeldverschwendung geschafft. Der Bund der Steuerzahler kritisiert die mangelnde Transparenz sowie die Kostenexplosion. Ursprünglich sei dafür ein Budget von 50.000 Euro vorgesehen gewesen. Am Ende kletterten die Kosten auf fast eine Dreiviertelmillion Euro. Das Geld war zu großen Teilen allerdings auch in die neue Webseite der Stadt geflossen. Die Einführung und die hohen Kosten hatten für große Diskussionen gesorgt. Nach wiederholten Angriffen auf Leipziger Busfahrer hat der Stadtrat am Abend eine wichtige Entscheidung getroffen, um sie besser zu schützen. Clarissa Kunert mit den Einzelheiten.
3: Ab sofort sollen nur noch Fahrzeuge angeschafft werden, die über Sicherheitskabinen für die Fahrer verfügen. Eine Nachrüstung der alten Fahrzeuge wird es aber nicht geben, denn bei einem Umbau würde ihre Betriebserlaubnis erlöschen und müsste neu beantragt werden. Und da im Stadtgebiet auch noch ganz verschiedene Bustypen im Einsatz seien, müsste das dann für jeden gemacht werden. Dies sei aber zu aufwendig und zu teuer, hieß es.
2: An der Leipziger Uniklinik wird heute Mittag der Grundstein für das große neue Krebszentrum gelegt. Für rund 129 Millionen Euro entsteht bis Ende 2029 ein moderner Neubau für die Strahlentherapie und weitere Fachbereiche. Mit dem Projekt führt das Krankenhaus seine verschiedenen Krebsmedizinbereiche räumlich zusammen. Dadurch soll die Versorgung von Patienten in der Region verbessert werden. Der Pilot, der gestern bei einem gewaltsamen Zwischenfall auf einem Flug von Dubai nach Tel Aviv verletzt worden war, ist in stabilem Zustand. Der indische Flugkapitän werde in einem saudi-arabischen Krankenhaus behandelt, hieß es von der zuständigen indischen Botschaft. Der Mann war von einem Kollegen mit einem Messer verletzt worden, leistete aber Widerstand. Israels Ministerpräsident Netanyahu nannte ihn einen wahren Helden. Die Alpengletscher sind zunehmend in Gefahr durch den Klimawandel. In der Schweiz ist das Eisvolumen in diesem Jahr um rund 5,5% geschmolzen. Das berichtet ein Forschungsnetzwerk. Nur im Jahr 2022 sei der Verlust noch größer gewesen. Der Tech-Milliardär Elon Musk soll wieder für die US-Regierung arbeiten. Er soll die amerikanische Kriegsführung der Zukunft mitgestalten. Verteidigungsminister Hegseth hat ein entsprechendes Forschungsprojekt angekündigt, das Musk leiten soll. Ergebnisse erwartet der Pentagon-Chef binnen 120 Tagen.
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4: Temperaturen aktuell zwischen 21 und 25 Grad. Das ist heute der Topwert. Dazu viel Sonnenschein, einige Wolken sind auch mit dabei, bringen aber noch keinen Regen mit. Das ändert sich dann morgen im Laufe des Tages. Dazu wird es kühler, 16 bis 21 Grad maximal. Das sind auch die Aussichten fürs Wochenende. Das wird dann aber schon wieder trockener und freundlicher. Achtung, A4 Dresden Richtung Chemnitz, zwischen Hermsdorf und dem Dreieck Dresden Nord liegen Reifenteile. Stau auf der A4 Erfurt Richtung Chemnitz, zwischen Merano und Glauchau Ost. Die A9 Leipzig Richtung Berlin ist in Höhe Halle derzeit voll gesperrt. Hier liegen Reifenteile auf allen Spuren. Unfallsperrung im Kreis Nordsachsen, der S24 zwischen Lupa und Wermsdorf. Unfallsperrung wegen eines Feuerwehreinsatzes auf der B175 in Werdau. Sorge zwischen Ortseingang und Alexander-Linke-Straße.
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2: Temperaturen aktuell zwischen 21 und 25 Grad. Das ist heute der Topwert. Dazu viel Sonnenschein, einige Wolken sind auch mit dabei, bringen aber noch keinen Regen mit. Das ändert sich dann morgen im Laufe des Tages. Dazu wird es kühler, 16 bis 21 Grad maximal. Das sind auch die Aussichten fürs Wochenende. Das wird dann aber schon wieder trockener und freundlicher. Achtung, A4 Dresden Richtung Chemnitz. Zwischen Hermsdorf und dem Dreieck Dresden-Nord liegen Reifenteile. Stau auf der A4 Erfurt Richtung Chemnitz zwischen Merane und Glauchau-Ost. Die A9 Leipzig Richtung Berlin ist in Höhe Halle derzeit voll gesperrt. Hier liegen Reifenteile auf allen Spuren. Unfallsperrung im Kreis Nordsachsen, der S24 zwischen Luppa und Wermsdorf. Und Vollsperrung wegen eines Feuerwehreinsatzes auf der B175 in Werdau. Sorge zwischen Ortseingang und Alexander-Linke-Straße.
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4: Mit Oliver Heinze, guten Tag. Seit Mitternacht gilt der neue Tankrabatt. Um die 30 Cent weniger für den Liter heute Morgen. Das nutzten viele Leipziger, um nochmal vollzutanken. Denn um Punkt 12 Uhr kletterten die Preise an vielen Tankstellen wieder sprunghaft nach oben auf das ursprüngliche Niveau. Diesel stieg auf etwa 2,40 Euro, Super auf rund 2,30 Euro. Vielen Autofahrern stand die Wut ins Gesicht geschrieben. Der weitere Ausbau der Bahnstrecke zwischen Leipzig und Chemnitz kann frühestens in 6 Jahren beginnen. So lange dauern die Planungen. Die Bahn hat jetzt die entsprechenden Unterlagen beim Eisenbahnbundesamt eingereicht. Dabei geht es um den Abschnitt zwischen Geithain und Chemnitz. Für rund 600 Millionen Euro soll die Strecke vollständig elektrifiziert und größtenteils zweigleisig ausgebaut werden. Außerdem ist geplant, die Bahnhöfe entlang der Verbindung zu modernisieren. Wir Sachsen sind im Schnitt rund 2 Jahre älter als die Einwohner im Rest der Republik. Wie das Statistische Landesamt in Kamenz mitgeteilt hat, lag das Durchschnittsalter im Freistaat Ende vergangenen Jahres bei 47,2 Jahren.
5: Es gibt ein deutliches Gefälle zwischen Stadt und Land. Während das Durchschnittsalter in Leipzig, Dresden und Chemnitz leicht gesunken ist und zur letzten Erhebung bei rund 44 Jahren lag, altert die Bevölkerung in den ländlichen Regionen stärker. So wiesen Johnsdorf und Olbersdorf im Landkreis Görlitz mit rund 54 Jahren das höchste Durchschnittsalter auf. Am jüngsten sind die Menschen in Leipzig und in Ralbitz-Rosenthal im Landkreis Bautzen mit im Schnitt rund 42 Jahren. Gunnar Tichy, Nachrichtenredaktion.
4: Nach der missglückten Hinrichtung der verurteilten Mörderin Christa Pike hat der Gouverneur des US-Bundesstaates Tennessee Lee alle weiteren Hinrichtungen für dieses Jahr ausgesetzt. Die 50-jährige Pike hatte zuvor 2 Giftspritzen überlebt. Ein Unentschieden und eine Niederlage gab es bisher, seitdem Jürgen Klopp Bundestrainer ist. Heute Abend will die deutsche Fußballnationalmannschaft erstmals 3 Punkte in der aktuellen Nations League-Kampagne einfahren. In München trifft das DFB-Team auf Serbien. Klopp über die serbischen Spieler.
6: Ja, sehr erfahren. Wie heißt es, mit allen Abwassern gewaschen sozusagen im Fußballbereich. Und darauf müssen wir sich einstellen.
4: Deutschland gegen Serbien. Anstoß in der Münchner Arena ist heute Abend um 20.45 Uhr.
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8: Bis zum Abend bleibt es heiter bis wolkig. Dann kommen mehr Wolken, auch in der Nacht. Weiter Bewölkungsverdichtung gegen morgen. Von Leipzig bis ins Vogtland ein bisschen Regen. Bei Tiefstwerten 13 bis 9. Im Bergland bis 7 Grad. Morgen dann meist viele Wolken und zunächst noch zeitweise Regen. Nachmittags und abends meist trocken. Höchstwerte 17 bis 21 Grad. Samstag erst Nebel oder Hochnebel. Anschließend heiter bis wolkig und 18 bis 21 Grad. A14 Dresden Richtung Leipzig zwischen Döbeln Ost und Döbeln Nord 2 Kilometer Stau. A72 Zwickau Richtung Leipzig zwischen Stolberg Nord und Chemnitz-Röhrsdorf 4 Kilometer Stau. Und es blitzt Delitzsch-Eilenburger Chaussee stadtauswärts. In Dresden die Fröbelstraße Richtung Bramstunnel und Pirna die B172 stadteinwärts in der Baustelle Talbrücke.

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1: Bis zum Abend bleibt es heiter bis wolkig, dann kommen mehr Wolken, auch in der Nacht. Weiter Bewölkungsverdichtung gegen morgen von Leipzig bis ins Vogtland ein bisschen Regen bei Tiefstwerten 13 bis 9, im Bergland bis 7 Grad. Morgen dann meist viele Wolken und zunächst noch zeitweise Regen. Nachmittags und abends meist trocken, Höchstwerte 17 bis 21 Grad. Samstag erst Nebel oder Hochnebel, anschließend heiter bis wolkig und 18 bis 21 Grad. A14 Dresden Richtung Leipzig zwischen Döbeln Ost und Döbeln Nord 2 Kilometer Stau. A72 Zwickau Richtung Leipzig zwischen Stolberg Nord und Chemnitz-Röhrsdorf 4 Kilometer Stau. Und es blitzt Delitzsch-Eilenburger Chaussee stadtauswärts. In Dresden die Fröbelstraße Richtung Brahmstunnel und Pirna die B172 stadteinwärts in der Baustelle Talbrücke.
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2: Wunderbares Wetter, angenehme Temperaturen bis zu 25 Grad. Die Nacht wird ein bisschen kühler mit 13 Grad, morgen nur noch 18 Grad. Und es kann ein bisschen Regen geben. Das Wochenende sieht dafür viel, viel freundlicher aus. Der Blick auf die Straßen. Hans-Dietrich-Straße in beiden Richtungen. Stau, da staut sich's an der Ampelkreuzung. Auf der Maximilian-Allee zwischen Messeallee und Berliner Straße ebenfalls Stau. Und auf der B181 zwischen Leipzig-Westmerseburg und Miltitzer Straße. Auch hier ein paar Minuten mehr einplanen. Blitzer. Max-Liebermann-Straße stadteinwärts und in Delitzsch auf der Eilenburger Chaussee stadtauswärts. Staus und Blitzer, gern melden, kostenlos 03x800 und die 4. Vielen Dank und gute Fahrt.
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4: Bis zum Abend bleibt es heiter bis wolkig. Dann kommen mehr Wolken auch in der Nacht. Weiter Bewölkungsverdichtung. Gegen morgen von Leipzig bis ins Vogtland ein bisschen Regen. Bei Tiefstwerten 13 bis 9. Im Bergland bis 7 Grad. Morgen dann meist viele Wolken und zunächst noch zeitweise Regen. Nachmittags und abends meist trocken. Höchstwerte 17 bis 21 Grad. Samstag erst Nebel oder Hochnebel. Anschließend heiter bis wolkig und 18 bis 21 Grad. A4 Dresden Richtung Chemnitz, Höhe Hainichen, Vorsicht, Gefahr durch einen defekten PKW auf der linken Spur. Görlitz Richtung Chemnitz auf der A4 zwischen Ottendorf-Lokrilla und Dreieck Dresden Nord, 5 Kilometer Stau. Die A72 Chemnitz Richtung Zwickau zwischen Kreuz Chemnitz und Chemnitz-Rottluff, 1 Kilometer Stau. Und Zwickau Richtung Leipzig zwischen Stolberg Nord und Chemnitz-Wörsdorf, 6 Kilometer Stau. Es blitzt in Krummen-Hennersdorf an der Feuerwehr Richtung Rheinsberg, in Görlitz an der A4 Auffahrt Görlitz und Chemnitz Weißer Weg Richtung Dresdner Straße gegenüber Einfahrt Mülldeponie.
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1: Bis zum Abend bleibt es heiter bis wolkig, dann kommen mehr Wolken, auch in der Nacht weiter Bewölkungsverdichtung. Gegen morgen von Leipzig bis ins Vogtland ein bisschen Regen, bei Tiefstwerten 13 bis 9, im Bergland bis 7 Grad. Morgen dann meist viele Wolken und zunächst noch zeitweise Regen, nachmittags und abends meist trocken, Höchstwerte 17 bis 21 Grad. Samstag erst Nebel oder Hochnebel, anschließend heiter bis wolkig und 18 bis 21 Grad. A4 Dresden Richtung Chemnitz, Höhe Hainichen, Vorsicht, Gefahr durch einen defekten PKW auf der linken Spur. Görlitz Richtung Chemnitz auf der A4 zwischen Ottendorfer Kriller und Dreieck Dresden Nord 5 Kilometer Stau. Die A72 Chemnitz Richtung Zwickau zwischen Kreuz Chemnitz und Chemnitz Rottluff 1 Kilometer Stau. Und Zwickau Richtung Leipzig zwischen Stolberg Nord und Chemnitz Röhrsdorf 6 Kilometer Stau. Es blitzt in Krummen-Hennersdorf an der Feuerwehr Richtung Rheinsberg, in Görlitz an der A4 Auffahrt Görlitz und Chemnitz Weißer Weg Richtung Dresdner Straße gegenüber Einfahrt Mülldeponie.
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2: Mit Oliver Heinze, guten Tag. Die Stadt Leipzig hat eine weitere Tempo-30-Zone auf der Georg-Schwarz-Straße angeordnet. Das Tempolimit gilt ab dem 12. Oktober, also ab übernächsten Montag. Im Abschnitt zwischen Philipp-Reiß- und Baumgarten-Crusius-Straße. Damit wolle man den zu hohen Lärm dort reduzieren, hieß es. Der Bereich gelte als ausgewiesener Brennpunkt. Gleichzeitig werde auch die Verkehrssicherheit erhöht. Die neue Beschilderung kostet rund 24.000 Euro. Peinlicher geht es kaum. Das neue Leipziger Stadtlogo und Corporate Design hat es ins Schwarzbuch für Steuergeldverschwendung geschafft. Frank Selig berichtet.
3: Der Bund der Steuerzahler kritisiert die mangelnde Transparenz sowie die Kostenexplosion. Ursprünglich seien für die neue Webseite inklusive neuem Logo nur 50.000 Euro vom Stadtrat bewilligt worden. Am Ende kletterten die Kosten auf fast eine Dreiviertelmillion Euro und wurden ohne erneute Rücksprache mit dem Gremium genehmigt. Andere Städte würden für einen Relaunch ihrer Webseiten nur einen Bruchteil davon ausgeben, heißt es. Das Ganze hatte bereits letztes Jahr bei vielen Leipzigern für große Diskussionen gesorgt.
2: Sachsens Ministerpräsident Michael Kretschmer besucht ab heute Prag. Er nimmt dort am Empfang der deutschen Botschaft zum Tag der deutschen Einheit teil. Sachsen ist dabei Gastland und will sich auch den internationalen Gästen vorstellen. Bei dem Besuch in Prag geht es aber auch um die weitere Zusammenarbeit mit Tschechien, besonders im Wirtschaftsbereich. Krisen, Kriege, steigende Kosten. Was bereitet den Deutschen die größten Sorgen? Genau das untersucht die R&V-Versicherung jedes Jahr in ihrer Studie Die Ängste der Deutschen. Besonders groß sind die Sorgen, wenn es um den eigenen Geldbeutel geht, sagt Studienleiter Grischa Brauer-Rabinowitsch.
4: 59% der Deutschen befürchten, dass ihr Geld auf Dauer nicht zum Leben reicht. Tanken, Wohnen, der wöchentliche Einkauf, alles wird teurer. Und dadurch bleibt eben für Anschaffung oder auch für den Urlaub immer weniger Geld übrig. Dass die Lebenshaltungskosten weiter steigen, macht den Menschen damit am meisten Angst in unserer Studie.
2: Obendrauf komme die Sorge, dass der Staat künftig auch noch Steuern erhöht und im Zuge der Sozialreformen Leistungen kürzt. Klimaneutraler Strom ist auf dem Vormarsch. In den ersten drei Quartalen dieses Jahres deckten die erneuerbaren Energien über 60% des Stromverbrauchs ab, so viel wie noch nie. Laut dem Bundesverband der Energie- und Wasserwirtschaft sei vor allem Wind- und Sonnenenergie für den Anstieg verantwortlich.
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5: Bis zum Abend bleibt es heiter bis wolkig, dann kommen mehr Wolken, auch in der Nacht weiter Bewölkungsverdichtung. Gegen morgen von Leipzig bis ins Vogtland ein bisschen Regen, bei Tiefstwerten 13 bis 9, im Bergland bis 7 Grad. Morgen dann meist viele Wolken und zunächst noch zeitweise Regen, nachmittags und abends meist trocken, Höchstwerte 17 bis 21 Grad. Samstag erst Nebel oder Hochnebel, anschließend heiter bis wolkig und 18 bis 21 Grad. A17 Dresden Richtung Prag zwischen Heidenau und Pirna, Gegenstände auf der linken Spur. Und A72 Zwickau Richtung Leipzig zwischen Stolberg Nord und Chemnitz-Röhrsdorf 6 Kilometer Stau. Es blitzt Chemnitz, Weißer Weg Richtung Dresdner Straße gegenüber Einfahrt Mülldeponie. In Rodewisch die B169 Wernesgrüner Straße stadteinwärts. Und Liga Augustusbad die Radeberger Landstraße aus einem Caddy.

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1: Bis zum Abend bleibt es heiter bis wolkig, dann kommen mehr Wolken, auch in der Nacht. Weiter Bewölkungsverdichtung gegen morgen von Leipzig bis ins Vogtland ein bisschen Regen bei Tiefstwerten 13 bis 9, im Bergland bis 7 Grad. Morgen dann meist viele Wolken und zunächst noch zeitweise Regen, nachmittags und abends meist trocken, Höchstwerte 17 bis 21 Grad. Samstag erst Nebel oder Hochnebel, anschließend heiter bis wolkig und 18 bis 21 Grad. A17 Dresden Richtung Prag zwischen Heidenau und Pirna, Gegenstände auf der linken Spur. Und A72 Zwickau Richtung Leipzig zwischen Stolberg Nord und Chemnitz-Röhrsdorf 6 Kilometer Stau. Es blitzt Chemnitz, Weißer Weg Richtung Dresdner Straße gegenüber Einfahrt Mülldeponie. In Rodewisch die B169 Wernesgrüner Straße stadteinwärts. Und Liga Augustusbad die Radeberger Landstraße aus einem Caddy.
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3: Mit Oliver Heinze. Guten Tag. Seit Mitternacht gilt der neue Tankrabatt. Um die 30 Cent weniger für den Liter heute Morgen. Das nutzten viele Leipziger, um nochmal vollzutanken. Denn um Punkt 12 Uhr kletterten die Preise an vielen Tankstellen wieder sprunghaft nach oben auf das ursprüngliche Niveau. Diesel stieg auf etwa 2,40 Euro, Super auf rund 2,30 Euro. Vielen Autofahrern stand die Wut ins Gesicht geschrieben. Der weitere Ausbau der Bahnstrecke zwischen Leipzig und Chemnitz kann frühestens in 6 Jahren beginnen. So lange dauern die Planungen. Die Bahn hat jetzt die entsprechenden Unterlagen beim Eisenbahnbundesamt eingereicht. Dabei geht es um den Abschnitt zwischen Geithain und Chemnitz. Für rund 600 Millionen Euro soll die Strecke vollständig elektrifiziert und größtenteils zweigleisig ausgebaut werden. Außerdem ist geplant, die Bahnhöfe entlang der Verbindung zu modernisieren. Wir Sachsen sind im Schnitt rund 2 Jahre älter als die Einwohner im Rest der Republik. Wie das Statistische Landesamt in Kamenz mitgeteilt hat, lag das Durchschnittsalter im Freistaat Ende vergangenen Jahres bei 47,2 Jahren.
4: Es gibt ein deutliches Gefälle zwischen Stadt und Land. Während das Durchschnittsalter in Leipzig, Dresden und Chemnitz leicht gesunken ist und zur letzten Erhebung bei rund 44 Jahren lag, altert die Bevölkerung in den ländlichen Regionen stärker. So wiesen Johnsdorf und Olbersdorf im Landkreis Görlitz mit rund 54 Jahren das höchste Durchschnittsalter auf. Am jüngsten sind die Menschen in Leipzig und in Ralbitz-Rosenthal im Landkreis Bautzen mit im Schnitt rund 42 Jahren. Gunnar Tichy, Nachrichtenredaktion.
3: Prime-Kunden des Online-Händlers Amazon können sich freuen. Eine Preiserhöhung von vor 4 Jahren ist laut einem Urteil des Bundesgerichtshofs unwirksam. Damals wurde der Preis für das Prime-Abonnement in Deutschland erhöht, ohne die Kunden ausdrücklich um Zustimmung zu bitten. Das verstoße aber gegen das sogenannte Transparenzgebot. Nun soll der Prime-Beitrag für Kunden, die bereits vor dem 15. September 2022 Mitglied waren, vorübergehend angepasst werden. Ein Unentschieden und eine Niederlage gab es bisher, seitdem Jürgen Klopp Bundestrainer ist. Heute Abend will die deutsche Fußballnationalmannschaft erstmals 3 Punkte in der aktuellen Nations League-Kampagne einfahren. In München trifft das DFB-Team auf Serbien. Anstoß in der Münchner Arena ist um 20.45 Uhr.
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5: Bis zum Abend bleibt es heiter bis wolkig, dann kommen mehr Wolken, auch in der Nacht. Weiter Bewölkungsverdichtung gegen morgen von Leipzig bis ins Vogtland ein bisschen Regen, bei Tiefstwerten 13 bis 9, im Bergland bis 7 Grad. Morgen dann meist viele Wolken und zunächst noch zeitweise Regen, nachmittags und abends meist trocken, Höchstwerte 17 bis 21 Grad. Samstag erst Nebel oder Hochnebel, anschließend heiter bis wolkig und 18 bis 21 Grad. A72, Zwickau Richtung Chemnitz, zwischen Chemnitz Süd und Kreuz Chemnitz 3 Kilometer stockend. Und es blitzt in Rodewisch die B169, Wernesgrüner Straße stadteinwärts. In Liegau Augustusbad, Radeberger Landstraße Richtung Radeberg und Dresden, die Löbtauer Straße Ecke Altonaer Straße stadteinwärts.
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2: In der Nacht wolkig, Tiefsttemperaturen zwischen 13 und 9 Grad. Morgen viele Wolken, zeitweise Regen bis 21 Grad. Und übermorgen anfangs Nebel, später dann freundlich und trocken, ebenfalls bis 21 Grad. A4 Dresden Richtung Chemnitz, defekter LKW zwischen Hainichen und Frankenberg auf der Standspur. A17 Richtung Prag, die Abfahrt zum Rastplatz am Nötnitzgrund ist bis morgen früh um 5 gesperrt. Eine defekte Bahnschranke zwischen Spreewitz und Neustadt und geblitzt wird in Leipzig Max-Liebermann-Straße, Dresden-Löbtauer Straße, Höhe Altonaer Straße und in Zwickau auf der äußeren Dresdner Straße sowie in Chemnitz auf dem Südring Höhe Stolberger Straße.
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1: Mit Oliver Heinze. Der Leipziger Stadtrat hat auf Antrag der Grünen beschlossen, das Tragen von Brillen mit integrierten Kameras in Schwimmhallen und Saunen zu verbieten. Zwar gibt es dort bereits ein Verbot zum Fotografieren und Filmen, die städtische Sportbäder GmbH soll das Verbot für diese sogenannten Smart Glasses aber nun nochmal explizit neu in ihre Hausordnungen aufnehmen. Zuletzt gab es in mit Oliver Heinze. Der Leipziger Stadtrat hat auf Antrag der Grünen beschlossen, das Tragen von Brillen mit integrierten Kameras in Schwimmhallen und Saunen zu verbieten. Zwar gibt es dort bereits ein Verbot zum Fotografieren und Filmen, die städtische Sportbäder GmbH soll das Verbot für diese sogenannten Smart Glasses aber nun nochmal explizit neu in ihre Hausordnungen aufnehmen. Zuletzt gab es in Bädern deutschlandweit immer häufiger Verstöße gegen die Intimsphäre. Ein betrunkener Autofahrer hat letzte Nacht in Markkleeberg einen Unfall verursacht. Der 47-Jährige krachte kurz vor Mitternacht auf dem Ziegeleiweg in ein parkendes Auto. Der Besitzer saß gerade in seinem Fahrzeug, blieb aber glücklicherweise unverletzt. Bei der anschließenden Kontrolle durch gerufene Polizisten kam dann noch heraus, der Unfallverursacher hatte keinen Führerschein, dafür aber 1,7 Promille Intus. Er kassierte mehrere Anzeigen. Sachsen schläft zu wenig. Und viele finden sich einfach damit ab. Laut einer Forsa-Umfrage im Auftrag der AOK Plus bekommen 71% der Menschen im Freistaat weniger als 7 Stunden Schlaf pro Nacht. Knapp ein Drittel

0: schläft sogar unter 6 Stunden. Knut Michael Kunot.
1: 60% der Befragten berichteten von Schlafproblemen in den vergangenen Monaten, allen voran durch Schlafstörungen. Hauptursache ist demnach Alltags- und Berufsstress, gefolgt von unpassenden Raumtemperaturen und Lärm. Obwohl die große Mehrheit weiß, wie wichtig erholsamer Schlaf für Konzentration und Gesundheit ist, glaubt mehr als jeder Dritte, die eigene Schlafqualität nicht beeinflussen zu können.
0: Der AfD-Verteidigungspolitiker Gnauk soll einen rechtsextremen Aktivisten zu einer nicht öffentlichen Bundeswehrübung mitgebracht haben. Laut dem Magazin Spiegel hatte Gnauk ihn als seine Begleitung angemeldet. Bei dem Termin wurden Waffensysteme vorgeführt, die das Heer anschaffen will. Trotz eines Foto- und Filmverbots hat der Rechtsextremist dann Bilder davon auf Instagram veröffentlicht. Der Mann hatte seinen Bundestagshausausweis bereits 2025 aus Sicherheitsgründen verloren. Seit 5 Jahren ist Thomas Weikert Chef des Deutschen Olympischen Sportbundes. Für eine weitere Amtszeit will er nicht kandidieren. Er spüre, dass er nicht mehr die Kraft für weitere 4 Jahre Vollgas habe, so Weikert. Wer sein Nachfolger wird, ist offen.
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3: In der Nacht wolkig, Tiefsttemperaturen zwischen 13 und 9 Grad. Morgen viele Wolken, zeitweise Regen bis 21 Grad. Und übermorgen anfangs Nebel, später dann freundlich und trocken, ebenfalls bis 21 Grad. A17 Prag Richtung Dresden, Gegenstände an der Auffahrt Dresden-Gorbitz. A72 Leipzig Richtung Chemnitz, ein Unfall zwischen Penich und Rastplatz im Mühlbachtal auf der linken Spur. Defekte Bahnschranke zwischen Spreewitz und Neustadt. Geblitzt wird in Dresden, Löbtauer Straße, Höhe Altonaer Straße, Leipzig, Max-Liebermann Straße, Zwickau, Äußere Dresdner Straße und in Chemnitz ein Blitzer auf dem Südring, Höhe Stolberger Straße.
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2: Mit Oliver Heinze. Guten Abend. Die Stadt Leipzig hat eine weitere Tempo-30-Zone auf der Georg-Schwarz-Straße angeordnet. Das Tempolimit gilt ab dem 12. Oktober, also ab übernächsten Montag. Im Abschnitt zwischen Philipp-Reiß-Straße und Baumgarten-Crusius-Straße. Damit wolle man den zu hohen Lärm dort reduzieren. Der Bereich gelte als ausgewiesener Brennpunkt, heißt es. Die neue Beschilderung kostet rund 24.000 Euro. Nach wiederholten Angriffen auf Leipziger Busfahrer hat der Stadtrat eine wichtige Entscheidung getroffen, um sie besser zu schützen. Clarissa Kunert mit den Einzelheiten.
3: Ab sofort sollen nur noch Fahrzeuge angeschafft werden, die über Sicherheitskabinen für die Fahrer verfügen. Eine Nachrüstung der alten Fahrzeuge wird es aber nicht geben, denn bei einem Umbau würde ihre Betriebserlaubnis erlöschen und müsste neu beantragt werden. Und da im Stadtgebiet auch noch ganz verschiedene Bustypen im Einsatz seien, müsste das dann für jeden gemacht werden. Dies sei aber zu aufwendig und zu teuer, hieß es.
2: Der weitere Ausbau der Bahnstrecke zwischen Leipzig und Chemnitz kann frühestens in 6 Jahren beginnen. So lange dauern die Planungen. Die Bahn hat jetzt die entsprechenden Unterlagen beim Eisenbahnbundesamt eingereicht. Dabei geht es um den Abschnitt zwischen Geithain und Chemnitz. Für rund 600 Millionen Euro soll die Strecke vollständig elektrifiziert und größtenteils zweigleisig ausgebaut werden. Außerdem ist geplant, die Bahnhöfe entlang der Verbindung zu modernisieren.
4: Und jetzt weitere Nachrichten aus Deutschland und der Welt.
5: Ich bin Dominik Schweiger. Viele Menschen aus Ostdeutschland bewerten die Wiedervereinigung für sich persönlich positiv. Im ARD-Deutschland-Trend sagen 44%, sie hätten dadurch eher Vorteile erfahren. Für jeden Vierten im Osten hatte die Wiedervereinigung keinen größeren Einfluss auf das eigene Leben. Im Westen sagen das 44% der Befragten. Tag 1 mit dem neuen Tankrabatt neigt sich dem Ende zu und der Sprit ist tatsächlich etwas günstiger. Im Schnitt um 10 Cent pro Liter. Thomas Bleskin weiß, worauf Autofahrer jetzt achten können.
6: Für Autofahrer lohnt sich trotz Tankrabatt der Blick auf die Uhr. Kurz vor Mittag kostet der E10 bundesweit im Schnitt nämlich 2,05 Euro und Diesel knapp 2,20 Euro. An einigen Tankstellen lag E10 sogar zeitweise unter 2 Euro. Dann kam der übliche Preissprung um 12 Uhr. ADAC und ACE raten zur Nutzung von Vergleichs-Apps oder einfach Google Maps. Auch dort werden die Spritpreise angezeigt.
5: Der Bundesgerichtshof hat die Preiserhöhung bei Amazon Prime für unwirksam erklärt. Der Konzern hatte das Abo 2022 verteuert, ohne die Kunden ausdrücklich um Zustimmung zu bitten. Laut BGH waren die entsprechenden Vertragsklauseln nicht transparent genug. Betroffene Bestandskunden sollen deshalb vorübergehend wieder den alten Preis zahlen, sprich 69 Euro im Jahr. Zu viel gezahltes Geld der letzten Jahre kann beispielsweise mit einer Sammelklage der Verbraucherzentrale zurückgeholt werden. Die deutsche Fußballnationalmannschaft hofft heute Abend auf den ersten Sieg unter Bundestrainer Jürgen Klopp. Gleich um 20.45 Uhr empfängt das DFB-Team Serbien in der Nations League. Nach einem Unentschieden gegen die Niederlande und einer Niederlage gegen Griechenland steht Deutschland bereits unter Druck. Klopp hat den Kader kräftig verändert und 9 mögliche Debütanten nominiert.
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7: In der Nacht wolkig, Tiefsttemperaturen zwischen 13 und 9 Grad. Morgen viele Wolken, zeitweise Regen bis 21 Grad. Und übermorgen anfangs Nebel, später dann freundlich und trocken, ebenfalls bis 21 Grad. Ein Fahrradfahrer auf der Standspur auf der R14 Leipzig Richtung Dresden zwischen Leipzig-Horst und Kleinpösner. Unfallaufnahme auf der A72 Leipzig Richtung Chemnitz zwischen Penich und Rastplatz am Mühlbachtal. Geblitzt wird in Zwickau auf der äußeren Dresdner Straße, in Dresden auf der Strehlener Straße, Leipzig, Max-Liebermann-Straße und Chemnitz auf dem Südring, Höhe Stolberger Straße.

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2: In der Nacht wolkig, Tiefstemperaturen zwischen 13 und 9 Grad. Morgen viele Wolken, zeitweise Regen bis 21 Grad. Und übermorgen anfangs Nebel, später dann freundlich und trocken, ebenfalls bis 21 Grad. A17 Richtung Prag, die Ausfahrt zum Rastplatz am Nötnitzgrund ist gesperrt. Eine defekte Bahnschranke in Kolmnitz bei Klingenberg. Geblitzt wird in Zwickau auf der äußeren Dresdner Straße, Leipzig, Max-Liebermann-Straße und in Chemnitz auf dem Südring am Blitzer Höhe Stolberger Straße.
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1: Mit Oliver Heinze. Guten Abend. Peinlicher geht es kaum. Das neue Leipziger Stadtlogo und Corporate Design hat es ins Schwarzbuch für Steuergeldverschwendung geschafft. Frank Selig berichtet.
2: Der Bund der Steuerzahler kritisiert die mangelnde Transparenz sowie die Kostenexplosion. Ursprünglich seien für die neue Webseite inklusive neuem Logo nur 50.000 Euro vom Stadtrat bewilligt worden. Am Ende kletterten die Kosten auf fast eine Dreiviertelmillion Euro und wurden ohne erneute Rücksprache mit dem Gremium genehmigt. Andere Städte würden für einen Relaunch ihrer Webseiten nur einen Bruchteil davon ausgeben, heißt es. Das Ganze hatte bereits letztes Jahr bei vielen Leipzigern für große Diskussionen gesorgt.
1: In Halle 7 der Leipziger Baumwollspinnerei ist heute ein riesiges neues Innovationszentrum eröffnet worden. Auf den rund 5.500 Quadratmetern wollen Stadt, Spinlab, Hochschule und Universität künftig ihre Angebote für Start-ups bündeln. Das Projekt kostete insgesamt knapp 18 Millionen Euro und soll junge Unternehmen langfristig in der Region halten. Morgen startet die 30. Hobbymesse an der neuen Messe und das gleich mit einem neuen Highlight. Projektdirektorin Heike Fischer freut sich sehr.
3: Weil schon vor Öffnung der Messehallen wird Eni van de Maiklöckjes ab 9.30 Uhr Kuchen verzieren und an die Geburtstagskäste auf der Hobbymesse verteilen.
1: Es ist nur eines von vielen Highlights im Jubiläumsjahr. Die Messe öffnet dann bis Sonntag täglich zwischen 10 und 18 Uhr.
0: Und jetzt weitere Nachrichten aus Deutschland und der Welt.
4: Ich bin Dominik Schweiger. Der neue Tankrabatt spaltet die Bevölkerung nahezu genau in zwei Lager. Im ARD Deutschland-Trend halten 47% die Steuersenkung auf Benzin und Diesel für richtig, 46% lehnen sie dagegen ab. Deutlicher fällt das Urteil zur Energiepolitik insgesamt aus. Für drei Viertel der Befragten tut die Bundesregierung nicht genug gegen die hohen Preise. Das Deutschland-Ticket wird ab nächstem Jahr wieder teurer. Es kostet dann 66,80 Euro. Die Deutsche Umwelthilfe kritisiert, mit einem Teil der Milliardenkosten für den heute gestarteten Tankrabatt hätte die Erhöhung verhindert werden können. Die Verbraucherzentrale warnt, dass sich immer mehr Menschen das Deutschland-Ticket nicht mehr leisten könnten. Dass Amazon fürs Prime-Abonnement vor 4 Jahren den Preis deutlich erhöht hat, ist unwirksam. Das hat der Bundesgerichtshof entschieden. Die Kunden hätten dem ausdrücklich zustimmen müssen. Ronny Thorau mit den Infos, was das bedeutet.
5: Vor 4 Jahren hatte Amazon den Preis für sein Prime-Abonnement deutlich erhöht, bei jährlicher Abrechnung zum Beispiel von 69 auf 89,90 Euro. Allerdings bat Amazon nicht ausdrücklich um Zustimmung. Die Verbraucherzentrale NRW klagte, bekam in Vorinstanzen Recht und Amazon scheiterte nun mit seinem Einspruch am BGH. Für Altkunden gelten damit bis auf Weiteres wieder die alten Preise. Schon gezahlte Mehrgebühren können Verbraucher entweder individuell zurückfordern oder sich einer Sammelklage der Verbraucherzentrale NRW anschließen.
4: Die Abstimmung über eine Lockerung des europäischen Verbrenneraus verzögert sich. Laut dem Magazin Spiegel wurde die für Montag geplante Abstimmung im Verkehrsausschuss des EU-Parlaments verschoben, möglicherweise um 2 Wochen. Grund sind demnach schwierige Verhandlungen um einen Kompromiss der Parteien aus der politischen Mitte. Die konservative EVP will das bislang für 2035 geplante Verbrenneraus stärker lockern.
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6: In der Nacht wolkig, Tiefsttemperaturen zwischen 13 und 9 Grad. Morgen viele Wolken, zeitweise Regen bis 21 Grad. Und übermorgen anfangs Nebel, später dann freundlich und trocken, ebenfalls bis 21 Grad. A4 Richtung Erfurt, ein defekter LKW zwischen Wüstenbrand und Hohenstein-Ernsttal auf der Standspur. Eine defekte Bahnschranke in Kollnitz bei Klingenberg. Geblitzt wird in Chemnitz auf dem Südring, Höhe Stolberger Straße, Leipzig Max-Liebermann-Straße und Zwickau Äußere Dresdner Straße.
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2: In der Nacht wolkig, Tiefstemperaturen zwischen 13 und 9 Grad. Morgen viele Wolken, zeitweise Regen bis 21 Grad. Und übermorgen anfangs Nebel, später dann freundlich und trocken, ebenfalls bis 21 Grad. A4 Richtung Erfurt, ein defekter LKW zwischen Wüstenbrand und Hohenstein-Ernsttal auf der Standspur. Eine defekte Bahnschranke in Kollmnitz bei Klingenberg. Geblitzt wird in Chemnitz auf dem Südring, Höhe Stolberger Straße, Leipzig Max-Liebermann-Straße und Zwickau Äußere Dresdner Straße.
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2: Mit Oliver Heinze. Guten Abend. Die Stadt Leipzig hat eine weitere Tempo-30-Zone auf der Georg-Schwarz-Straße angeordnet. Das Tempolimit gilt ab dem 12. Oktober, also ab übernächsten Montag, im Abschnitt zwischen Philipp-Reiß-Straße und Baumgarten-Crusius-Straße. Damit wolle man den zu hohen Lärm dort reduzieren. Der Bereich gelte als ausgewiesener Brennpunkt, heißt es. Die neue Beschilderung kostet rund 24.000 Euro. Nach wiederholten Angriffen auf Leipziger Busfahrer hat der Stadtrat eine wichtige Entscheidung getroffen, um sie besser zu schützen. Clarissa Kunert mit den Einzelheiten.
3: Ab sofort sollen nur noch Fahrzeuge angeschafft werden, die über Sicherheitskabinen für die Fahrer verfügen. Eine Nachrüstung der alten Fahrzeuge wird es aber nicht geben, denn bei einem Umbau würde ihre Betriebserlaubnis erlöschen und müsste neu beantragt werden. Und da im Stadtgebiet auch noch ganz verschiedene Bustypen im Einsatz seien, müsste das dann für jeden gemacht werden. Dies sei aber zu aufwendig und zu teuer, hieß es.
2: Der weitere Ausbau der Bahnstrecke zwischen Leipzig und Chemnitz kann frühestens in 6 Jahren beginnen. So lange dauern die Planungen. Die Bahn hat jetzt die entsprechenden Unterlagen beim Eisenbahnbundesamt eingereicht. Dabei geht es um den Abschnitt zwischen Geithain und Chemnitz. Für rund 600 Millionen Euro soll die Strecke vollständig elektrifiziert und größtenteils zweigleisig ausgebaut werden. Außerdem ist geplant, die Bahnhöfe entlang der Verbindung zu modernisieren.
4: Und jetzt weitere Nachrichten aus Deutschland und der Welt.
5: Ich bin Christian Lang. Tag 1 mit dem neuen Tankrabatt neigt sich dem Ende entgegen und der Sprit ist tatsächlich etwas günstiger, im Schnitt um 10 Cent pro Liter. Thomas Pleskin berichtet.
6: Für Autofahrer lohnt sich trotz Tankrabatt der Blick auf die Uhr. Kurz vor Mittag kostet der E10 bundesweit im Schnitt nämlich 2,05 Euro und Diesel knapp 2,20 Euro. An einigen Tankstellen lag E10 sogar zeitweise unter 2 Euro. Dann kam der übliche Preissprung um 12 Uhr. ADAC und ACE raten zur Nutzung von Vergleichs-Apps oder einfach Google Maps. Auch dort werden die Spritpreise angezeigt.
5: Viele Menschen sehen den Sozialstaat als Stärke Deutschlands, trauen der Bundesregierung aber nicht zu, ihn zu sichern. Im ARD-Deutschland-Trend glaubt das nicht mal jeder Fünfte. Die Wiedervereinigung bewerten Ostdeutsche persönlich überwiegend positiv. Fast die Hälfte sieht Vorteile. Im Westen sagt dagegen mehr als die Hälfte, sie habe das eigene Land kaum beeinflusst. Die Preiserhöhung für Amazon Prime vor 4 Jahren ist unwirksam. Das hat der Bundesgerichtshof entschieden. Amazon hat den Jahrespreis um 20 Euro angehoben, ohne die Kunden ausdrücklich um Zustimmung zu bitten. Für betroffene Altkunden gelten deswegen vorerst wieder die früheren Preise. Bereits gezahlte Mehrkosten können sie selbst zurückfordern oder sich einer Sammelklage der Verbraucherzentrale NRW anschließen. Die geplante Zuckersteuer sorgt für neuen Streit in der Bundesregierung. Das Kanzleramt hat einen Entwurf von Finanzminister Klingbeil gestoppt. Aus Regierungskreisen heißt es, die Vorlage sei nicht mehrheitsfähig. Die Union lehnt die Steuer grundsätzlich ab, die SPD kritisiert die Blockade. Die geplanten Einnahmen sollten ins Gesundheitssystem fließen.
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8: In der Nacht wolkig, Tiefsttemperaturen zwischen 13 und 9 Grad. Morgen viele Wolken, zeitweise Regen bis 21 Grad. Und übermorgen anfangs Nebel, später dann freundlich und trocken, ebenfalls bis 21 Grad. A4 Richtung Erfurt, ein defekter LKW zwischen Wüstenbrand und Hohenstein-Ernsttal auf der Standspur. Eine defekte Bahnschranke in Kollmnitz bei Klingenberg. Geblitzt wird in Chemnitz auf dem Südring, Höhe Stolberger Straße, Leipzig-Max-Liebermann-Straße und Zwickau-Äußere-Dresdner-Straße.

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1: In der Nacht wolkig, Tiefsttemperaturen zwischen 13 und 9 Grad. Morgen viele Wolken, zeitweise Regen bis 21 Grad. Und übermorgen anfangs Nebel, später dann freundlich und trocken, ebenfalls bis 21 Grad. A4 Richtung Erfurt, ein defekter LKW zwischen Wüstenbrand und Hohenstein-Ernsttal auf der Standspur. Eine defekte Bahnschranke in Kollmnitz bei Klingenberg. Geblitzt wird in Chemnitz auf dem Südring, Höhe Stolberger Straße, Leipzig Max-Liebermann-Straße und Zwickau Äußere Dresdner Straße.
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2: Ich bin Christian Lang. Der erste Tag mit neuem Tankrabatt und der drückt die Literpreise von E10 und Diesel um rund 10 Cent im Vergleich zum Mittwoch. Thomas Bleskin berichtet.
3: Für Autofahrer lohnt sich trotz Tankrabatt der Blick auf die Uhr. Kurz vor Mittag kostete E10 bundesweit im Schnitt nämlich 2,05 Euro und Diesel knapp 2,20 Euro. An einigen Tankstellen lag E10 sogar zeitweise unter 2 Euro. Dann kam der übliche Preissprung um 12 Uhr. ADAC und ACE raten zur Nutzung von Vergleichs-Apps oder einfach Google Maps. Auch dort werden die Spritpreise angezeigt.
2: Die Bundeswehr bekommt ein eigenes Drohnenregiment für den Kampf gegen unbemannte Systeme. Bis zu 600 Soldatinnen und Soldaten sollen Reichweiten bis 500 Kilometer abdecken. Das hat Verteidigungsminister Pistorius auf dem Truppenübungsplatz Bergen in Niedersachsen angekündigt. Das erste Drohnenregiment soll bis 2027 stehen. Eine Zuckersteuer auf süße Getränke soll es vorerst doch nicht geben. Das Kanzleramt hat den Entwurf von Finanzminister Klingbeil gestoppt. Über einige Details herrscht wohl Uneinigkeit, heißt es aus Regierungskreisen. Grundsätzlich war sich die schwarz-rote Koalition vorher einig über eine Zuckersteuer. Die Hersteller sollen dadurch einen Anreiz bekommen, Getränke mit weniger Zucker zu produzieren. Strom aus Wind und Sonne wird in Deutschland immer wichtiger. In den ersten drei Quartalen dieses Jahres deckten erneuerbare Energien über 60% des Stromverbrauchs. So viel wie noch nie. Das hat der Bundesverband der Energie- und Wasserwirtschaft mitgeteilt. Das sind 4 Prozentpunkte mehr als im Vorjahreszeitraum. Wir Sachsen sind im Schnitt rund 2 Jahre älter als die Einwohner im Rest der Republik. Wie das Statistische Landesamt in Kamenz mitgeteilt hat, lag das Durchschnittsalter im Freistaat Ende letzten Jahres bei 47,2 Jahren.
4: Es gibt ein deutliches Gefälle zwischen Stadt und Land. Während das Durchschnittsalter in Leipzig, Dresden und Chemnitz leicht gesunken ist und zur letzten Erhebung bei rund 44 Jahren lag, altert die Bevölkerung in den ländlichen Regionen stärker. So wiesen Johnsdorf und Olbersdorf im Landkreis Görlitz mit rund 54 Jahren das höchste Durchschnittsalter auf. Am jüngsten sind die Menschen in Leipzig und in Ralbitz-Rosenthal im Landkreis Bautzen mit im Schnitt rund 42 Jahren. Gunnar Tichy, Nachrichtenredaktion.
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5: In der Nacht wolkig, Tiefsttemperaturen zwischen 13 und 9 Grad. Morgen viele Wolken, zeitweise Regen bis 21 Grad. Und übermorgen anfangs Nebel, später dann freundlich und trocken, ebenfalls bis 21 Grad.

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2: In der Nacht wolkig, Tiefsttemperaturen zwischen 13 und 9 Grad. Morgen viele Wolken, zeitweise Regen bis 21 Grad. Und übermorgen anfangs Nebel, später dann freundlich und trocken, ebenfalls bis 21 Grad.

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1: Ich bin Christian Lang. Erleichterung bei den deutschen Fußballfans. Im dritten Spiel unter Jürgen Klopp hat die Nationalmannschaft in der Nations League den ersten Sieg eingefahren. In München schlug die DFB-Elf Serbien mit 2:0. Die Tore haben Tom Bischoff und Florian Wirtz geschossen. Jürgen Klopp über den komplett umgekrempelten Kader nach dem Spiel im ZDF.
2: Also das ist einfach, die Jungs haben das, die haben das einfach insgesamt sehr gut gemacht. Wenn du kompakt verteidigst, dann kannst du Fußballer auf den Platz bringen. Wenn du das nicht tust, dann brauchst du nur Renner. Und der Mix aus Fußball und Einstellung war heute top. Ich habe den Jungs gesagt, das muss unsere Benchmark, das muss unsere Baseline sein. Das ist das, was wir wollen. Ob wir das jetzt direkt hier mal hinkriegen, lassen wir mal dahingestellt. Ja. Aber das Spiel haben wir gespielt.
1: Am Sonntag geht es für die DFB-Elf in der Nations League schon weiter. Dann muss man auswärts gegen Griechenland ran. Die Bundeswehr stellt ein eigenes Drohnenregiment für den Kampf gegen unbemannte Systeme auf. Bis zu 600 Soldatinnen und Soldaten sollen Einsätze in einem Radius von rund 500 Kilometern übernehmen. Verteidigungsminister Pistorius hat das auf dem Truppenübungsplatz Bergen in Niedersachsen angekündigt. Bis 2027 soll das Drohnenregiment einsatzbereit sein. Die Preiserhöhung für Amazon Prime vor 4 Jahren ist unwirksam. Das hat der Bundesgerichtshof entschieden. Amazon hat den Jahrespreis um 20 Euro angehoben, ohne die Kunden ausdrücklich um Zustimmung zu bitten. Für betroffene Altkunden gelten deswegen vorerst wieder die früheren Preise. Bereits gezahlte Mehrkosten können sie selbst zurückfordern oder sich einer Sammelklage der Verbraucherzentrale NRW anschließen. Die geplante Zuckersteuer sorgt für neuen Streit in der Bundesregierung. Das Kanzleramt hat einen Entwurf von Finanzminister Klingbeil gestoppt. Aus Regierungskreisen heißt es, die Vorlage sei nicht mehrheitsfähig. Die Union lehnt die Steuer grundsätzlich ab, die SPD kritisiert die Blockade. Die geplanten Einnahmen sollten ins Gesundheitssystem fließen. Wir Sachsen sind im Schnitt rund 2 Jahre älter als die Einwohner im Rest der Republik. Wie das Statistische Landesamt in Kamenz mitgeteilt hat, lag das Durchschnittsalter im Freistaat Ende letzten Jahres bei 47,2 Jahren.
3: Es gibt ein deutliches Gefälle zwischen Stadt und Land. Während das Durchschnittsalter in Leipzig, Dresden und Chemnitz leicht gesunken ist und zur letzten Erhebung bei rund 44 Jahren lag, altert die Bevölkerung in den ländlichen Regionen stärker. So wiesen Johnsdorf und Olbersdorf im Landkreis Görlitz mit rund 54 Jahren das höchste Durchschnittsalter auf. Am jüngsten sind die Menschen in Leipzig und in Ralbitz-Rosenthal im Landkreis Bautzen mit im Schnitt rund 42 Jahren. Gunnar Tichy, Nachrichtenredaktion.
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4: Tiefsttemperaturen zwischen 13 und 9 Grad. Heute im Laufe des Tages viele Wolken, zeitweise ist auch Regen möglich, 17 bis 21 Grad. Morgen nach Nebelauflösung freundlich und trocken, 19 bis 21 Grad. Übermorgen wechselhaft mit einzelnen Schauern und kurzen Gewittern.
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1: Ich bin Christian Lang. Erleichterung bei den deutschen Fußballfans. Im dritten Spiel unter Jürgen Klopp hat die Nationalelf in der Nations League den ersten Sieg eingefahren. In München schlug die DFB-Elf Serbien mit 2:0 durch Tore von Tom Bischoff und Florian Wirtz. Klopp war nach dem Spiel im ZDF komplett zufrieden.
2: Ich habe Jungs vor dem Spiel gesagt, ich habe in meinem Leben ein paar Spiele gecoacht, ich habe noch nie ein Spiel gesehen, wenn Gegenpressing durch die Decke geht, das dann schlecht war. Und das Gegenpressing ist heute durch die Decke gegangen. Das muss man einfach sagen, wir wollen jetzt nicht durchtrennen und so weiter. Wir haben eine sehr gute Anfangsphase gehabt, wenn ja mehr Tore schießen können. Zu Beginn gleich aus Ballgewinn heraus. Also gegen den Ball war es herausragend und mit Ball haben wir einfach wundervollen Fußball gespielt. Die Jungs sind dran geblieben. Wenn man das macht und Spaß daran findet, dann kann das so aussehen. Bin echt happy.
1: Die Bundeswehr bekommt ein eigenes Drohnenregiment für den Kampf gegen unbemannte Systeme. Bis zu 600 Soldatinnen und Soldaten sollen Reichweiten bis 500 Kilometer abdecken. Das hat Verteidigungsminister Pistorius auf dem Truppenübungsplatz Bergen in Niedersachsen angekündigt. Das erste Drohnenregiment soll bis 2027 stehen. Die wichtige Bahnstrecke zwischen Hannover und Berlin wird ab heute Morgen 5 Uhr für fast 14 Monate komplett gesperrt. Die Bahn erneuert Gleise, Weichen, Oberleitungen und modernisiert etwa 2 Dutzend Bahnhöfe. Fernzüge werden über Braunschweig und Magdeburg umgeleitet und brauchen zwischen Hannover und Berlin etwa 80 Minuten länger. Strom aus Wind und Sonne wird in Deutschland immer wichtiger. In den ersten 3 Quartalen dieses Jahres deckten erneuerbare Energien über 60% des Stromverbrauchs. So viel wie noch nie. Das hat der Bundesverband der Energie- und Wasserwirtschaft mitgeteilt. Das sind 4 Prozentpunkte mehr als im Vorjahreszeitraum. Ob Modellbau, Basteln, Gaming oder kreative Tüftelei. Bei der Leipziger Hobbymesse kommen Hobbyfans voll auf ihre Kosten. Die Messe startet heute Vormittag um 10 und geht bis Sonntag. Auf rund 50.000 Quadratmetern können Besucher jede Menge entdecken, ausprobieren und natürlich auch selbst kreativ werden. Begleitet wird die Messe heute durch einen Streik. Die Verdi-Mitglieder wollen damit Druck in den laufenden Tarifverhandlungen machen, weil ihnen ein deutlich verbessertes Angebot der Arbeitgeberseite fehlt. Auswirkungen auf den Messebetrieb soll der Streik aber nicht haben.
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3: Tiefsttemperaturen zwischen 13 und 9 Grad. Heute im Laufe des Tages viele Wolken, zeitweise ist auch Regen möglich, 17 bis 21 Grad. Morgen nach Nebelauflösung freundlich und trocken, 19 bis 21 Grad. Übermorgen wechselhaft mit einzelnen Schauern und kurzen Gewittern.
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